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1: Am Mikrofon Renate Blaschetta. Dobar dan. Sondersitzung des Landtags zu Landesfinanzen. In der gestrigen Sondersitzung des Landtags, die die ÖVP einberufen hat, ging es vor allem um die finanzielle Lage des Landes. Clubobmann Bernd Strobel von der ÖVP forderte einen ehrlichen Finanzplan für die Zukunft. Landeshauptmann Hans-Peter Doskozil, der erstmals seit seiner Kehlkopfoperation wieder im Sitzungssaal war, verteidigte seine Finanzpolitik und übte wiederholt Kritik an Rechnungshofdirektor René Wenck. Zahl der Arbeitslosen gestiegen. Im Burgenland ist die Zahl der Arbeitslosen im Vergleich zu August 2025 um 4,5% gestiegen. Am stärksten stieg die Arbeitslosigkeit in den Bezirken Jennersdorf und Mattersburg. Entspannter zeigt sich die Situation in den Bezirken Neusiedl am See und Oberpullendorf. Ende August gab es 132 offene Lehrstellen, demgegenüber suchten 233 Jugendliche eine Ausbildungsstätte. 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
1: Am Mikrofon Renate Blaschetta. Dobar dan. Spatenstich für neue Güterverladestelle in Deutschkreuz. Morgen Vormittag findet in Deutschkreuz der Spatenstich für die neue Güterverladestelle statt. Im Zuge der geplanten Modernisierung des Bahnhofs wird die Verladestelle außerhalb des Ortsgebiets errichtet. Für die ansässige Bevölkerung bedeutet dies eine deutliche Entlastung. Erwartet werden Infrastrukturminister Peter Hanke und Landesrat Heinrich Dorner. S31, Auf- und Abfahrt Weppersdorf heute gesperrt. Im Zuge der Arbeiten für den Sicherheitsausbau der Schnellstraße S31 kommt es heute wieder zu einer Sperre der Auf- und Abfahrt bei Weppersdorf. Die Sperre ist von 6 bis 17 Uhr anberaumt. Autofahrer müssen in diesem Zeitraum auf andere Anschlussstellen ausweichen. 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

0: Es ist 6 Uhr. 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
1: Am Mikrofon Renate Blaschetta. Dobar dan. Sondersitzung des Landtags zu Landesfinanzen. In der gestrigen Sondersitzung des Landtags, die die ÖVP einberufen hat, ging es vor allem um die finanzielle Lage des Landes. Clubobmann Bernd Strobel von der ÖVP forderte einen ehrlichen Finanzplan für die Zukunft. Landeshauptmann Hans-Peter Doskozil, der erstmals seit seiner Kehlkopfoperation wieder im Sitzungssaal war, verteidigte seine Finanzpolitik und übte wiederholt Kritik an Rechnungshofdirektor René Wenck. Zahl der Arbeitslosen gestiegen. Im Burgenland ist die Zahl der Arbeitslosen im Vergleich zu August 2025 um 4,5% gestiegen. Am stärksten stieg die Arbeitslosigkeit in den Bezirken Jennersdorf und Mattersburg. Entspannter zeigt sich die Situation in den Bezirken Neusiedl am See und Oberpullendorf. Ende August gab es 132 offene Lehrstellen, demgegenüber suchten 233 Jugendliche eine Ausbildungsstätte. 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
1: Am Mikrofon Renate Blaschetta. Dobar dan. Spatenstich für neue Güterverladestelle in Deutschkreuz. Morgen Vormittag findet in Deutschkreuz der Spatenstich für die neue Güterverladestelle statt. Im Zuge der geplanten Modernisierung des Bahnhofs wird die Verladestelle außerhalb des Ortsgebiets errichtet. Für die ansässige Bevölkerung bedeutet dies eine deutliche Entlastung. Erwartet werden Infrastrukturminister Peter Hanke und Landesrat Heinrich Dorner. S31, Auf- und Abfahrt Weppersdorf heute gesperrt. Im Zuge der Arbeiten für den Sicherheitsausbau der Schnellstraße S31 kommt es heute wieder zu einer Sperre der Auf- und Abfahrt bei Weppersdorf. Die Sperre ist von 6 bis 17 Uhr anberaumt. Autofahrer müssen in diesem Zeitraum auf andere Anschlussstellen ausweichen. 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

0: Es ist 7 Uhr.
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2: Am Mikrofon Renate Blaschetta. Dobar dan. Sondersitzung des Landtags zu Landesfinanzen. In der gestrigen Sondersitzung des Landtags, die die ÖVP einberufen hat, ging es vor allem um die finanzielle Lage des Landes. Klubobmann Bernd Strobel von der ÖVP forderte einen ehrlichen Finanzplan für die Zukunft. Landeshauptmann Hans-Peter Doskozil, der erstmals seit seiner Kehlkopfoperation wieder im Sitzungssaal war, verteidigte seine Finanzpolitik und übte wiederholt Kritik an Rechnungshofdirektor René Wenck. Zahl der Arbeitslosen gestiegen. Im Burgenland ist die Zahl der Arbeitslosen im Vergleich zu August 2025 um 4,5% gestiegen. Am stärksten stieg die Arbeitslosigkeit in den Bezirken Jennersdorf und Mattersburg. Entspannter zeigt sich die Situation in den Bezirken Neusiedl am See und Oberpullendorf. Ende August gab es 132 offene Lehrstellen, demgegenüber suchten 233 Jugendliche eine Ausbildungsstätte. 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
1: Am Mikrofon Renate Blaschetta. Dobar dan. Spatenstich für neue Güterverladestelle in Deutschkreuz. Morgen Vormittag findet in Deutschkreuz der Spatenstich für die neue Güterverladestelle statt. Im Zuge der geplanten Modernisierung des Bahnhofs wird die Verladestelle außerhalb des Ortsgebiets errichtet. Für die ansässige Bevölkerung bedeutet dies eine deutliche Entlastung. Erwartet werden Infrastrukturminister Peter Hanke und Landesrat Heinrich Dorner. S31, Auf- und Abfahrt Weppersdorf heute gesperrt. Im Zuge der Arbeiten für den Sicherheitsausbau der Schnellstraße S31 kommt es heute wieder zu einer Sperre der Auf- und Abfahrt bei Weppersdorf. Die Sperre ist von 6 bis 17 Uhr anberaumt. Autofahrer müssen in diesem Zeitraum auf andere Anschlussstellen ausweichen. 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

0: Es ist 8 Uhr.
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2: Am Mikrofon Renate Blaschetta. Dobar dan. Sondersitzung des Landtags zu Landesfinanzen. In der gestrigen Sondersitzung des Landtags, die die ÖVP einberufen hat, ging es vor allem um die finanzielle Lage des Landes. Klubobmann Bernd Strobel von der ÖVP forderte einen ehrlichen Finanzplan für die Zukunft. Landeshauptmann Hans-Peter Doskozil, der erstmals seit seiner Kehlkopfoperation wieder im Sitzungssaal war, verteidigte seine Finanzpolitik und übte wiederholt Kritik an Rechnungshofdirektor René Wenk. Zahl der Arbeitslosen gestiegen. Im Burgenland ist die Zahl der Arbeitslosen im Vergleich zu August 2025 um 4,5% gestiegen. Am stärksten stieg die Arbeitslosigkeit in den Bezirken Jennersdorf und Mattersburg. Entspannter zeigt sich die Situation in den Bezirken Neusiedl am See und Oberpullendorf. Ende August gab es 132 offene Lehrstellen, demgegenüber suchten 233 Jugendliche eine Ausbildungsstätte. 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
5: Heute wechseln sich Sonne und dichtere Wolken ab. U početku je ponegdje moguća i slaba kiša. Im Norden und Mittelburgenland frischt der Nordwestwind lebhaft auf. Temperature će ostati slične kao prethodnih dana. Die Höchstwerte liegen zwischen 24 und 28 Grad. Dnevne temperature će se kretati između 24 i 28 stupnjeva.
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5: Einen wunderschönen guten Morgen, liebe Zuhörerinnen und Zuhörer. Daniel Frkat ovdje, dobro jutro i dobro došli u jedno novo izdanje naše jutarnje emisije Memo. Es ist Donnerstag, der 3. September, kurz nach 8 und auch heute machen wir Ihnen morgen angenehmer und spannender. Es erwarten Sie wieder ein Programm heute, also großes Tagesthema haben wir die English in Action Summer School und unsere Kollegin Helena war für Sie dabei. Was Sie sonst heute noch alles erwartet, bleiben Sie dran und finden Sie es raus. So viel kann ich Ihnen schon mal verraten. Bei uns können Sie mit der besten mehrsprachigen Musik für Ihren Morgen rechnen. Bleiben Sie dran und hören Sie Memo.

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2: Der September ist da und der Sommer ist fast vorbei. Und genauso fühlt es sich auch langsam an. 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Aber das heißt nicht, dass man nicht weiterhin etwas erleben kann. Im Gegenteil, denn wir haben wie immer für Sie die besten Veranstaltungen in unserem Veranstaltungskalender für Sie zusammengefasst. Da ist bestimmt für jeden etwas dabei. Und gleich nach dem Veranstaltungskalender folgen nochmal unsere Nachrichten und das Wetter, bevor wir dann mit dem ersten Beitrag unseres heutigen Tagesthemas starten. Helena Moser war nämlich für Sie in der English in Action Summer School und bringt uns ihre Eindrücke und Erfahrungen. Jetzt geht's aber zuerst mal weiter mit der besten Musik für Ihren Morgen. Bleiben Sie dran und hören Sie Memo. Sauno bravo, dobro jutro.

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3: In Oberpullendorf wird am Freitag wieder der rote Teppich ausgerollt. Von 9 bis 20 Uhr laden die Geschäfte zum Shoppen, Bummeln und Entdecken ein mit besonderen Aktionen und Angeboten. Und auch am Nachmittag ist einiges los. Von 14 bis 20 Uhr fährt ein Bummelzug durch die Stadt und bei Kidsmania gibt es Unterhaltung für die jüngsten Besucherinnen und Besucher. Ab 17 Uhr sorgen dann verschiedene Live-Acts bis 20 Uhr für Musik und Stimmung. 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Das Windfest Nikic findet im Rahmen des Tages des Windes am Freitag, dem 4. September von 15 bis 19 Uhr in der Veranstaltungshalle in Nikic statt. Es bietet ein abwechslungsreiches Programm rund um das Thema Windkraft. Für Kinder gibt es das Programm Wilder Wind sowie eine Luftburg und ein Kinderkarussell. Erwachsene können sich derweil über erneuerbare Energien informieren. 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Zum Saisonabschluss wird's im Waldbad Neutal noch einmal richtig sommerlich. Am Freitag steht dort das Nachtbaden und Summer Closing auf dem Programm. Von 9 bis 23.30 Uhr können Sie den letzten Sommerabend im Waldbad genießen und die Badesaison gemeinsam ausklingen lassen. Und jetzt ein Tipp für alle Tamburitzer und Folklore-Fans. Am Samstag wird in Kroatisch Gerasdorf gefeiert. Žabljak 2026 steht ganz im Zeichen des 20-jährigen Jubiläums der Zelenjaki. Ab 18 Uhr gibt's Musikfolklore und beste Stimmung im Festzelt in der Schulgasse. 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Der Musikverein Weinland lädt am Freitag am 4. September und Samstag am 5. September jeweils ab 17 Uhr zum Musikanten Heuriger nach Neckenmarkt ein. Besucher dürfen sich über kulinarische Highlights und beste Unterhaltung freuen. Der Reinerlös der Veranstaltung kommt der Instandhaltung und Neuanschaffung von Musikinstrumenten zugute. Von 2. bis 6. September findet im Messezentrum Oberwart die 55. in Form Oberwart statt. 5 Tage lang treffen hier Wirtschaft, Kultur, Information und Unterhaltung aufeinander. Mehr als 260 Aussteller präsentieren ihre Angebote von Handwerk und Bauern über Gesundheit und Technik bis hin zu Kunst und Einkaufsmöglichkeiten. Dazu kommen zahlreiche Unterhaltungsangebote für die ganze Familie. 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
1: Am Mikrofon Renate Blaschetta. Dobar dan. Spatenstich für neue Güterverladestelle in Deutschkreuz. Morgen Vormittag findet in Deutschkreuz der Spatenstich für die neue Güterverladestelle statt. Im Zuge der geplanten Modernisierung des Bahnhofs wird die Verladestelle außerhalb des Ortsgebiets errichtet. Für die ansässige Bevölkerung bedeutet dies eine deutliche Entlastung. Erwartet werden Infrastrukturminister Peter Hanke und Landesrat Heinrich Dorner. S31, Auf- und Abfahrt Weppersdorf heute gesperrt. Im Zuge der Arbeiten für den Sicherheitsausbau der Schnellstraße S31 kommt es heute wieder zu einer Sperre der Auf- und Abfahrt bei Weppersdorf. Die Sperre ist von 6 bis 17 Uhr anberaumt. Autofahrer müssen in diesem Zeitraum auf andere Anschlussstellen ausweichen. 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
2: Viel Sonne gibt es heute nicht durchgehend, denn zwischendurch ziehen dichtere Wolken auf. Jutarnjim satima mjestimice može pasti malo kiše, später bleibt es überwiegend trocken und zeitweise sonnig. Na sjeveru i u središnjem Gradišću zapuhat će življi sjeverozapadni vjetar. Es bleibt mit 24 bis 28 Grad ähnlich warm wie die letzten Tage. Dnevne temperature će se kretati između 24 i 28 stupnjeva kao i prošlih dana.
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0: In der Woche von 24. bis zum 28. August fand auch dieses Jahr in der Oberpullendorfer Mittelschule das Summer School Project English in Action statt. Und das bereits zum 31. Mal. Im Zuge der Summer School lernen Kinder und Jugendliche von der 1. Klasse Volksschule bis zur 4. Klasse Mittelschule oder Gymnasium spielerisch Englisch. Unterrichtet werden sie dabei von English Native Speakern, also Englischlehrern aus allen Teilen Großbritanniens, die den Kindern praxisnahes Englisch beibringen. Dahinter steckt Powerfrau und Organisatorin Waltraud Ehrenhöfer. Sie selbst war lange Zeit Lehrerin und hat schon immer gerne Wissen und Erfahrung an die junge Generation weitervermittelt. Das Wort Stillstand oder Pause kennt sie nicht, denn auch nach ihrer Pensionierung arbeitet sie tatkräftig an der Umsetzung ihres Herzensprojekts weiter.
1: In der Woche vom 24. bis zum 28. August fand auch dieses Jahr in der Oberpullendorfer Mittelschule das Summer School Projekt English in Action statt. Und das bereits zum 31. Mal. Im Zuge der Summer School lernen Kinder und Jugendliche von der 1. Klasse Volksschule bis zur 4. Klasse Mittelschule oder Gymnasium spielerisches Englisch. Unterrichtet werden sie dabei von English Native Speakern, also Englischlehrern aus allen Teilen Großbritanniens, die den Kindern praxisnahes Englisch beibringen. Dahinter steckt Powerfrau und Organisatorin Waltraud Ehrenhöfer. Sie selbst war lange Zeit Lehrerin und hat schon immer gerne Wissen und Erfahrung an die junge Generation weitervermittelt. Das Wort Stillstand oder Pause kennt sie nicht, denn auch nach ihrer Pensionierung arbeitet sie noch tatkräftig an der Umsetzung ihres Herzensprojekts weiter. Frau Ehrenhöfer, wie kam es denn eigentlich zur Entstehung der Summer School?
2: Ich habe den Kurs bereits 1995 begonnen, und zwar noch in der damaligen Hauptschule, was jetzt Mittelschule ist. Und dann bin ich in Pension gegangen und habe mir gedacht, warum sollen wir das nicht weiterführen? Und das war dann in den Sommerferien. Und wir haben diese vorletzte Ferienwoche deswegen ausgewählt, weil die Kinder haben gewusst, sie haben noch eine Woche dann frei. Der Kurs ist auf alle Fälle hat von Anfang an eingeschlagen. Die Kinder waren sehr motiviert. Damals in der Hauptschule haben wir das so gemacht, dass wir einige Kinder ins Boot geholt haben von Stob. Wir sind heruntergefahren und der Kurs war erfolgreich. Ich wollte einfach nur bezwecken, dass die Kinder hinhören lernen, dass die Kinder ein gutes Vokabular aufbauen, dass die Kinder sprechen hören, und zwar nicht nur einfach I am from Stob, sondern einfach I am from Stob, dass sie imstande sind, einen fließenden Satz zu sprechen und dass sie ihr Vokabular aufbauen. Das ist das Wesentliche. Erstaunlicherweise war das so, dass die Kinder an Selbstsicherheit enorm gewinnen, in dem Moment, wo sie eine zweite Sprache lernen. Und wir haben auch einige Kinder, die haben eigentlich Muttersprache Ungarisch oder Kroatisch, dass sie mit Englisch eine dritte Sprache haben. Und in Berlin, in einer Privatschule, steht ein großes Schild. Da steht drauf, ein Kind, das eine mehr Sprachen kann oder wenigstens eine Sprache mehr kann, weiß auch für seine Probleme mindestens ein oder zwei oder drei Lösungen für seine Probleme. Und das hat mich sehr, sehr beeindruckt. Das Zweite, was mich beeindruckt hat, war, dass dieses Institut English in Action insofern berühmt ist, weil sie wirklich sehr engagierte Lehrer haben, fantastische Vorbereitungen, aber auch Nachbereitungen. Das heißt, es wird auch immer wieder kontrolliert. Die haben eine eigene Lehrerbildungsanstalt und es melden sich natürlich sehr viele. Die sind auch in verschiedenen Ländern Europas, aber auch damals noch in der Ukraine zum Beispiel oder auch in Russland, auch in kroatischen Ländern. Das ist gar kein Problem, denn in diesem Institut sind sehr viele Lehrer, die mehr Sprachen als drei können, und das ist viel. Ja? Und alle wissen, das ist ein großer Vorteil. Und man muss auch wissen, dass wenn ich mich anstellen lasse in einen Job oder wenn ich einen Job haben möchte, und es sind viele Bewerber, und ich kann beweisen, ich habe schon in jungen Jahren Kurse besucht, dann sagt ja natürlich der Chef, ja, wenn diese Dame oder dieser Herr mehrere Sprachen lernt und schon sehr früh Sprachkurse besucht hat, dann wird er sich auch für unsere Firma engagieren.
1: In welchen Aspekten des Lebens, denken Sie, ist Englisch noch ganz essentiell?
2: Sie brauchen Englisch fast überall. Bei sehr vielen Firmen fragt man gar nicht erst, ob man Englisch kann, sondern das wird vorausgesetzt. Und es sind sehr viele Jobs, die natürlich dazu führen, dass man viel ins Ausland fahren muss. Und jede Firma, die einen Mitarbeiter ins Ausland schicken kann, weil er eben mehrere Sprachen kann, das ist ein Gewinn.
1: Und dann schauen wir uns vielleicht noch mal kurz die Summer School an sich an. Sie haben ja gesagt, vor 31 Jahren war es das erste Mal. Wie hat das erste Summercamp ausgesehen im Vergleich zu heuer?
2: Es war so, dass damals, also wir hatten 40 Schüler, so viel ich mich erinnere, und dass der Kurs erfolgreich war, hat man daran gesehen, dass dann sich immer mehr Kinder gemeldet haben. Ich habe sehr schnell also mehrere Gruppen gehabt, also nicht nur zwei Gruppen, sondern gleich fünf. Und in den letzten Jahren ist es rapide angestiegen, bis auf 125 jetzt. Und wenn der Kurs nicht gut wäre und wenn die Lehrer nicht gut wären und engagiert wären, würde ich diesen Kurs gar nicht leiten. Ich bin nur dann dahinter, wenn ich weiß, Leistung ist da und Engagement ist da und die Liebe zu den Kindern ist da.
1: Und Sie sind schon sehr lange dahinter. Was gibt Ihnen auch heute noch Motivation, diesen Kurs weiterzumachen?
2: Ich finde, man sollte nicht erst warten, bis man alt genug ist, sondern sehr früh lernen. Nicht, weil man vielleicht Alzheimer verschieben kann, das weiß ich nicht. Aber ich glaube, es ist eine gute Methode, immer dazu zu lernen und das Gehirn auf Trab zu halten. Das ist so wahnsinnig wichtig. Also mobil bleiben, geistig mobil bleiben. Und dadurch, dass ich mit Kindern zu tun habe, bin ich auch wahrscheinlich körperlich besser beieinander als so manche andere.
1: Aus Ihren vielen Jahren Erfahrungen, gibt es da einen Moment oder einige Momente, die Ihnen besonders in Erinnerung geblieben sind?
2: Kann ich nicht sagen. Ich habe nur einmal eine Gruppe gehabt, am Anfang gleich, da waren ganz wenige. Da waren 6-Jährige dabei, aber auch 13-Jährige. Und das Lustige war, die Großen haben sich gedacht, nur die Kleinen haben eh keine Ahnung, wie viel ich verstehe und waren unbelastet. Die Kleinen haben sich gedacht, was wollen die Großen? Die können nichts erwarten. Und dadurch waren alle ziemlich locker. Es war ganz interessant, hat aber sehr viel gebracht.
1: Und wir haben ja jetzt gleich auch noch die ganzen Vorstellungen und Presentations. Was könnte man den Kindern mitgeben, um mehr Selbstvertrauen zu bekommen?
2: Sie bekommen das Selbstvertrauen automatisch, wenn sie jetzt merken, wie gut sie sich ausdrücken können. Und sie lernen andere Kinder kennen, die sie vorher gar nicht kennt haben. Sie haben neue Lehrer, sie haben eine neue Schule. Das heißt, sie müssen sich an viele Sachen anpassen. Und diese Kinder sind wesentlich flexibler. Und wenn sie flexibler werden, sind sie natürlich auch mit der Selbstsicherheit weiter fortgeschritten als alle anderen.
1: Sie waren ja auch schon lange Zeit Lehrerin. Aktuell, was denken Sie, braucht der Englischunterricht, um den Kindern auch so eine Erfahrung zu geben wie hier, dass sie selbstbewusster werden und auch lernen, Englisch zu sprechen und sich im Alltag trauen, das zu verwenden? Was braucht der Englischunterricht?
2: Ich glaube, das Wichtigste wäre jetzt da, aber es ist zu wenig Zeit im Unterricht, dass die Kinder ständig gezwungen sind, also die englische Sprache zu hören, jemanden reden zu hören, dass sie gar nichts anderes hören. Wichtig wäre auch von mir aus, Nachrichten anzuschauen und wenn es auch nur die Wettervorhersage ist, aber man sieht ja im Fernsehen Bilder und man kann leichter kombinieren. Und natürlich, was sehr wichtig wäre, dass viele lesen. Und das ist schade, dass das sehr vernachlässigt wird. Und eine Lehrkraft, die selbst begeistert ist, begeistert auch die Kinder.
1: Begeistert waren die Kinder der Summer School auf jeden Fall. Mit viel Elan und Motivation gaben sie auch ihre großartigen Englischkenntnisse bei der Abschlusspräsentation zum Besten. Wer nun neugierig geworden ist, auch nächstes Jahr wird die Summer School wieder stattfinden. Die Anmeldungen sind bereits offen und unter traude.ehrenhoefer@bnet.at erreichen Sie Frau Ehrenhöfer für alle wichtigen Informationen.

0: Es ist 9 Uhr.
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2: Am Mikrofon Renate Blaschetta. Dobar dan. Sondersitzung des Landtags zu Landesfinanzen. In der gestrigen Sondersitzung des Landtags, die die ÖVP einberufen hat, ging es vor allem um die finanzielle Lage des Landes. Klubobmann Bernd Strobel von der ÖVP forderte einen ehrlichen Finanzplan für die Zukunft. Landeshauptmann Hans-Peter Doskozil, der erstmals seit seiner Kehlkopfoperation wieder im Sitzungssaal war, verteidigte seine Finanzpolitik und übte wiederholt Kritik an Rechnungshofdirektor René Wenck. Zahl der Arbeitslosen gestiegen. Im Burgenland ist die Zahl der Arbeitslosen im Vergleich zu August 2025 um 4,5% gestiegen. Am stärksten stieg die Arbeitslosigkeit in den Bezirken Jennersdorf und Mattersburg. Entspannter zeigt sich die Situation in den Bezirken Neusiedl am See und Oberpullendorf. Ende August gab es 132 offene Lehrstellen. Demgegenüber suchten 233 Jugendliche eine Ausbildungsstätte. 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
5: Ein wechselhafter Wettertag erwartet uns mit Sonne und immer wieder dichteren Wolken. Poneki kratki pljusak mogući je još na početku dana. Danach zeigt sich die Sonne wieder häufiger. Sjeverozapadni vjetar biće osobito živahan na sjeveru i u srednjem dijelu Gradišća. Die Temperaturen steigen auf 24 bis 28 Grad. Nemne temperature će biti između 24 i 28 stupnjeva.
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5: 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Schön, dass Sie bei Memo auf Radio Mora dabei sind. Der Vormittag ist schon im vollen Gange und wir starten gemeinsam in die nächste Stunde. Es ist kurz nach 9 am Mikrofon Daniel Frickert, hier um Ihnen den Morgen angenehmer zu gestalten. Auch jetzt gibt es wieder aktuelle Neuigkeiten, interessante Geschichten aus der Region und natürlich jede Menge gute Musik. 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Gleich geht's auch schon mit dem nächsten Beitrag unseres heutigen Tagesthema weiter, ali prije toga vrijeme je za malo dobre glazbe. 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
1: English in Action. Unter diesem Motto fand bereits zum 31. Mal die Summer School English in Action organisiert von Waltraud Ehrenhöfer.

0: Sprache stärken und unzählige neue Erfahrungen sammeln. Die Begeisterung war dabei groß. Elsbeth Wilkes ist ihre Lehrerin aus Canterbury und war diese Woche tatkräftig mit 8 weiteren Lehrerinnen und Lehrern hier in Oberpullendorf beschäftigt. Sie gibt uns Einblicke in den Lernalltag und die englische Sprache. Die Lehrerinnen und Lehrer von English in Action besuchen fast jede Woche ein anderes Land oder einen anderen Standort, um dort Englisch zu unterrichten. Elsbeth macht diesen Beruf bei der Organisation English in Action schon seit 14 Jahren und ist nach wie vor mit ganz viel Herzblut dabei. Kurz und knapp in ihren Worten, this is the perfect job if you like teaching.
1: English in Action. Unter diesem Motto fand bereits zum 31. Mal die Summer School English in Action, organisiert von Waltraud Ehrenhöfer, statt. Vergangene Woche waren unzählige Native Speaker aus allen Teilen Großbritanniens zu Gast in der Mittelschule Oberpullendorf, wo sie den 125 teilnehmenden Kindern und Jugendlichen praxisnahes Englisch näher brachten. Von 9 Uhr bis 14.30 Uhr lernten die Kinder viel über die englische Kultur, Sprache und Grammatik. Auch der Spaß und Kreativität kamen dabei nicht zu kurz. Es wurde viel gesprochen, gespielt und für die Abschlusspräsentation am Freitag sogar ein kleiner Theatersketch vorbereitet. So konnten die etwa 6- bis 14-Jährigen ihr Selbstbewusstsein in der englischen Sprache stärken und unzählige neue Erfahrungen sammeln. Die Begeisterung war groß. Das spürte auch Elsbeth Wilkes. Sie ist Lehrerin aus Canterbury und war diese Woche tatkräftig mit 8 weiteren Lehrerinnen und Lehrern hier in Oberpullendorf beschäftigt. Sie gibt uns Einblicke in den Lernalltag und die englische Sprache. Die Native SpeakerInnen von English in Action besuchen fast jede Woche ein anderes Land, einen anderen Standort, eine andere Schule, um dort Englisch zu unterrichten. Elsbeth macht diesen Beruf schon seit 14 Jahren. Nach wie vor ist sie mit ganz, ganz viel Herzblut dabei. Kurz und knapp in ihren eigenen Worten:
2: If you like teaching, it's perfect.
1: Elsbeth, can you tell us a little bit about your experience this week in Oberpullendorf? How did it go?
2: I'm really, really happily surprised because it's still summer holiday and it's very warm, as you can notice in school especially, it's so hot. But they've been coming in every day, they're bright, they're motivated, this is a fantastic school and the kids are just really, I'm really impressed.
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2: Well, lots of people say, what can you do in just 1 week? However, we teach them 30 hours of English, and normally they would only do 3, maybe 4 at the most. So 30 hours in 1 week. 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But here they have to express themselves. 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On Monday, you can see, especially with the young ones, they're a little bit shy, not sure what to do. On Friday, as you can see, everybody is speaking English, walking around quite happily, and so it works really well, just 1 week.
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2: Oh, I think it's very important to know why you want to learn a language. And that is something we really noticed over the years. 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
1: Wir hier bei Radio Mora kümmern uns ja nicht nur, dass Sie den besten Morgen überhaupt haben oder dass Sie die beste mehrsprachige Musik genießen können. Nein, wir sorgen ja auch dafür, dass Sie unter der Woche und am Wochenende immer wieder die beste Zeit haben und die besten Erlebnisse. Wie? Naja, bleiben Sie ruhig dran und hören Sie zu, denn hier folgt unser Veranstaltungskalender mit den besten Veranstaltungen aus der Region.
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4: In Oberpullendorf wird am Freitag wieder der rote Teppich ausgerollt. Von 9 bis 20 Uhr laden die Geschäfte zum Shoppen, Bummeln und Entdecken ein mit besonderen Aktionen und Angeboten. Und auch am Nachmittag ist einiges los. Von 14 bis 20 Uhr fährt ein Bummelzug durch die Stadt und bei Kidsmania gibt es Unterhaltung für die jüngsten Besucherinnen und Besucher. Ab 17 Uhr sorgen dann verschiedene Live-Acts bis 20 Uhr für Musik und Stimmung. 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Das Windfest Nikic findet im Rahmen des Tages des Windes am Freitag, dem 4. September von 15 bis 19 Uhr in der Veranstaltungshalle in Nikic statt. Es bietet ein abwechslungsreiches Programm rund um das Thema Windkraft. Für Kinder gibt es das Programm Wilder Wind sowie eine Luftburg und ein Kinderkarussell. Erwachsene können sich derweil über erneuerbare Energien informieren. 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Zum Saisonabschluss wird's im Waldbad Neutal noch einmal richtig sommerlich. Am Freitag steht dort das Nachtbaden und Summer Closing auf dem Programm. Von 9 bis 23.30 Uhr können Sie den letzten Sommerabend im Waldbad genießen und die Badesaison gemeinsam ausklingen lassen. Und jetzt ein Tipp für alle Tamburitzer und Folklore-Fans. Am Samstag wird in Kroatisch Gerasdorf gefeiert. Žabljak 2026 steht ganz im Zeichen des 20-jährigen Jubiläums der Zelenjaki. Ab 18 Uhr gibt's Musikfolklore und beste Stimmung im Festzelt in der Schulgasse. 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Der Musikverein Weinland lädt am Freitag am 4. September und Samstag am 5. September jeweils ab 17 Uhr zum Musikanten Heuriger nach Neckenmarkt ein. Besucher dürfen sich über kulinarische Highlights und beste Unterhaltung freuen. Der Reinerlös der Veranstaltung kommt der Instandhaltung und Neuanschaffung von Musikinstrumenten zugute. Von 2. bis 6. September findet im Messezentrum Oberwart die 55. Inform Oberwart statt. 5 Tage lang treffen hier Wirtschaft, Kultur, Information und Unterhaltung aufeinander. Mehr als 260 Aussteller präsentieren ihre Angebote von Handwerk und Bauern über Gesundheit und Technik bis hin zu Kunst und Einkaufsmöglichkeiten. Dazu kommen zahlreiche Unterhaltungsangebote für die ganze Familie. 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
1: In Oberwart dreht sich seit gestern wieder alles um Wirtschaft, Information, Kultur und Unterhaltung. 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Mehr als 250 Ausstellerinnen und Aussteller präsentierten ihre Angebote von regionalen Familienbetrieben und traditionellen Handwerk bis hin zu großen Unternehmen und innovativen Start-ups. 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Für Familien gibt es einen eigenen 600 Quadratmeter großen Bereich mit Informationen, Spielen und verschiedenen Angeboten. Tu su i prezentacije Austrijske vojske, ponuda za starije osobe te brojni sadržaji iz područja umjetnosti i kulture. Und auch für Unterhaltung ist gesorgt. Im Freigelände wartet ein Vergnügungspark auf die Besucherinnen und Besucher. 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
1: Ob Gymnasium, Lehre oder Studium, welchen Weg Kinder später einschlagen, hängt offenbar stark davon ab, aus welcher Familie sie kommen. To potvrđuje i nova dugoročna studija iz Austrije. Der Bildungshintergrund der Eltern entscheidet in Österreich nach wie vor stark über den Bildungsweg ihrer Kinder. 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Besonders deutlich wird der Unterschied nach der Volksschule. 65% der Kinder von Akademikerinnen und Akademikern besuchen eine AHS-Unterstufe. Bei Kindern von Eltern mit maximal Pflichtschulabschluss sind es nur 11%. Das Razlika kasne još više povećava. Mit 22 Jahren nämlich studieren schließlich 59% der Akademikerkinder, aber nur 11% der Kinder aus Familien mit höchstem Pflichtschulabschluss. 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Auch zwischen Buben und Mädchen zeigen sich Unterschiede. Mädchen studieren häufiger, Buben beginnen öfter eine Lehre. 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

0: Es ist 10 Uhr.
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2: Am Mikrofon Renate Blaschetta. Dobar dan. Sondersitzung des Landtags zu Landesfinanzen. In der gestrigen Sondersitzung des Landtags, die die ÖVP einberufen hat, ging es vor allem um die finanzielle Lage des Landes. Clubobmann Bernd Strobel von der ÖVP forderte einen ehrlichen Finanzplan für die Zukunft. Landeshauptmann Hans-Peter Doskozil, der erstmals seit seiner Kehlkopfoperation wieder im Sitzungssaal war, verteidigte seine Finanzpolitik und übte wiederholt Kritik an Rechnungshofdirektor René Wenck. Zahl der Arbeitslosen gestiegen. Im Burgenland ist die Zahl der Arbeitslosen im Vergleich zu August 2025 um 4,5% gestiegen. Am stärksten stieg die Arbeitslosigkeit in den Bezirken Jennersdorf und Mattersburg. Entspannter zeigt sich die Situation in den Bezirken Neusiedl am See und Oberpullendorf. Ende August gab es 132 offene Lehrstellen, demgegenüber suchten 233 Jugendliche eine Ausbildungsstätte. 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
5: Die Temperaturen bleiben heute angenehm und bewegen sich auf dem Niveau der vergangenen Tage. Sunce će se izmenjivati s prolaznom gušćim oblacima. Anfangs kann vereinzelt noch etwas Regen dabei sein. Tijekom dana na sjeveru i u srednjem gradišću pojačat će se sjeverozapadni vjetar. Dnevne temperature će biti između 24 i 28 stupnjeva. Am Nachmittag erreichen die Temperaturen 24 bis 28 Grad.
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5: Wir sind mittlerweile in der letzten Stunde unseres heutigen Vormittags angekommen und somit herzlich willkommen bei Memo hier auf Radio Mora. Ich bin Daniel Frückert und begleite Sie noch ein Stück durch die Sendung mit aktuellen Geschichten, Neuigkeiten aus der Region und natürlich unserer mehrsprachigen Musik. 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Anschließend gibt es noch einmal einen Beitrag zu unserem heutigen Tagesthema, der English School in Action Summer School. A osim toga čeka vas još nekoliko zanimljivih priča i naravno naše prijedloge za kuhanje i za kuhinju i hranu. Also bleiben Sie noch bei Memo auf Radio Mora. Wir haben einiges vor, bevor wir uns für heute verabschieden. Jetzt geht's mal weiter mit den Beatles und ihrem bekanntesten Song, würde ich mal sagen. Here Comes the Sun.

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1: Es ist 10:10. Sie wissen, was das bedeutet. Es ist Zeit für unsere Medienübersicht. 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Österreichweit fehlen kurz vor Schulstart noch 349 Lehrende. Besonders in Vorarlberg sei laut Bildungsministerium die Situation herausfordernd. In Wien und dem Burgenland sind alle Stellen besetzt. Ausländische Beschäftigte verdienen im Schnitt 700 Euro weniger. Eine Studie zeigt eine große Kluft am Arbeitsmarkt für Menschen mit und ohne österreichische Staatsbürgerschaft. Zwei Drittel laut Umfrage für strengeres Kopftuchverbot in Schulen. Seit September ist das Kopftuchverbot für Mädchen unter 14 Jahren in Kraft. In der Sommerschule wird dieses noch nicht angewandt. In einer Umfrage sprechen sich 69% für ein Verbot für alle Schülerinnen aus. Junge sehen das mehrheitlich skeptisch. US-Jazz-Sängerin Cassandra Wilson tot. Die US-Jazz-Sängerin Cassandra Wilson ist tot. Ihr Manager Robert Thor teilte dem Radiosender VBGO in New Jersey laut Rolling Stone gestern mit, dass Wilson friedlich zu Hause im Kreise ihrer Familie verstorben ist.

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1: Wir sind auch schon beim letzten Beitrag unseres heutigen Tagesthemas angekommen, und zwar bei der Summer School English in Action. Das ist das heutige Tagesthema, und unsere Kollegin Helena Moser war für Sie vor Ort und hat auch mit den Kindern gesprochen. Was sie zu erzählen hat, hören Sie jetzt.
2: Hello everybody. I heard this class this year was unbelievable. Many things to the teacher, the role of the teacher, many things to the parents, and many things to the children. I hope it's better to switch to German.
3: Bei der Projektwoche English in Action konnten nicht nur die 125 teilnehmenden Kinder und Jugendlichen ihr Englisch aufpolieren. Auch Oberpullendorfs Bürgermeister Johannes Heiß nutzte die Gelegenheit, seine Englischkenntnisse wieder aufzufrischen. Neben Herrn Heiß besuchten unter anderem Doris Birner, Bürgermeisterin von Oberleusdorf, Landesabgeordneter Patrick Fatzekesch sowie Eva-Maria Gneis, Stadträtin für Kultur und Unterstützerin des Projektes, die Schlussveranstaltung der Summer School. Im großen Saal der Musikschule Oberpullendorf begeisterten die 6- bis 14-Jährigen das Publikum mit selbstgeschriebenen Songs, Theatersketchen, tollem Englisch und jeder Menge Bühnenpräsenz. Für eine besondere Überraschung sorgte außerdem ein Brief von Bundeskanzler Christian Stocker. Darin gratulierte er Organisatorin Waltraud Ehrenhöfer persönlich zu 31 erfolgreichen Jahren English in Action. Er bedankte sich bei ihr für ihr langjähriges Engagement. Dass sich genau dieses Engagement auszahlt, zeigt auch die stetig wachsende Teilnehmeranzahl. Die Begeisterung fürs Englischlernen ist ungebrochen. Wir waren vor Ort und haben mit Viktoria, Anton, Markus, Melinda, Emma und Katharina gesprochen. Die 6 nehmen uns mit in den Summer School Alltag mit den Native Speakern und erzählen uns, was English in Action für sie so besonders macht.
4: Also es ist halt nicht so viel zum Lernen, sondern eher so ein bisschen zum Spielen und ein bisschen gechillter.
5: Ja, man redet halt zu den Lehrern gar kein Deutsch, also sie verstehen halt nur Englisch.
6: Ich würde sagen, es ist auch ein bisschen einfacher und macht ein bisschen mehr Spaß.
3: Könnt ihr mich vielleicht kurz durchwalken durch euren Tagesablauf, wenn ihr hierher kommt? Was macht ihr dann als erstes und wie läuft der Unterricht so ab?
4: Also wir kommen halt her und dann gehen wir mit unseren Lehrern immer in die Klasse. Und dann haben wir halt immer die erste Stunde und dann haben wir halt immer abwechselnd die Lehrer.
3: Was könnten Sie eure Englischlehrer in der Schule vielleicht von den Lehrern abschauen?
4: Vielleicht ein bisschen lustiger sein.
5: Ja, mehr vielleicht Spiele und nicht immer so viel schreiben.
6: Ja, und nicht so viel Stress immer.
3: Gab es eine Aktivität, die euch besonders gut gefallen hat diese Woche?
6: Wir mussten so ein Projekt machen, da mussten wir uns irgendwas aussuchen und das halt vorstellen. Jeder hat eine Gruppe gehabt und wir haben uns so ein Land ausgedacht, das es gar nicht gibt. Das hieß Pelling Island und wir mussten das halt vorstellen, was das ist und so eine Art Werbung darüber.
3: Seid ihr selbstbewusster jetzt geworden im Englisch sprechen vor allem?
5: Ja, ich denke schon, ein bisschen mit anderen Menschen, die man halt noch nicht so kennt, wie den Lehrern halt, dass man einfach drauf los spricht.
4: Ja, und wir haben auch so mehr präsentiert auf Englisch als in der Schule. Und ich glaube, da hat man auch viel gelernt, wenn man halt quasi jetzt so frei redet, aber auf Englisch.
6: Ich spreche viel mehr jetzt, auch im Deutschen. Ich bin nicht mehr so eingeschlossen und spreche nicht mehr mit niemandem. Ich würde empfehlen, dass andere Kinder auch schon hierher gehen würden, weil es wird dann auch einfacher, Englisch zu lernen.
3: Habt ihr in eurem Alltag irgendwo Berührungspunkte mit Englischen, punkto von Filmen oder Serien oder Büchern?
4: Also ich würde jetzt sagen auf TikTok, weil bei mir ist eigentlich gefühlt alles auf Englisch, also die Videos, die ich sehe.
5: Ja, ich schaue mir auch auf YouTube meistens englische YouTuber halt an, also da ist auch sehr viel Englisch.
6: Bei mir auch, zum Beispiel ich habe englische Bücher oder ich schaue mir alles auf Englisch an und manchmal schreibe ich auch mit meinen Freunden auf Englisch.
7: Manchmal, wenn ich mich mit Anton oder mit Felix treffe, da reden wir halt oft Englisch auch ein bisschen, weil für manches findet man halt kein gutes deutsches Wort.
3: Welche Bedeutung wird Englisch, denkt ihr, in der Zukunft haben, in eurem Leben?
4: Ich glaube halt, dass man das brauchen wird beim Reisen, dass man halt kommunizieren kann.
5: Ich finde, das ist sehr wichtig, weil egal wo du hinfliegst auf Urlaub, du sprichst überall Englisch. Und auch wenn irgendjemand aus einem anderen Land kommt, jeder spricht ein paar Wörter Englisch. Also kannst dich mit jedem auf Englisch verständigen. Ich glaube, dass dann so gut wie jedes Land Englisch halt als Fach haben wird. Also dass dann so gut wie jeder Englisch kann.
6: Man könnte dann dadurch auch mit Menschen besser kommunizieren oder auch zum Reisen.
3: Wenn ihr sagt, zum Reisen oder so, gab es schon eine konkrete Situation, wo ihr euer Englisch anwenden konntet?
4: Ja, also ich würde halt sagen, im Urlaub, wenn man zum Beispiel jetzt Essen oder Trinken bestellt beim Restaurant.
5: Ja, würde ich auch sagen, bei Bestellungen und wenn man irgendwas am Flughafen oder so braucht, wenn man fragen muss.
6: Also ich musste meistens für meine Eltern ab und zu Englisch sprechen, weil sie es nicht so gut konnten.
7: Wir waren letztens im Urlaub und in Kroatien und da habe ich halt fast immer Englisch geredet, weil ich da halt auch Freunde gefunden habe.
3: Wir verwenden in unserem Alltag ja eigentlich total viele englische Begriffe. Glaubt ihr, könntet ihr einen Tag lang leben, ohne Englisch zu sprechen?
4: Ich würde es wahrscheinlich probieren und ich denke, dass ich es auch schaffe. Aber dann würde mir wahrscheinlich irgendwas rausrutschen, wie zum Beispiel ja, safe oder so.
3: Ohne Englisch geht heutzutage fast nichts mehr. Und dabei lernt man nie aus. Die Kids und Jugendlichen verraten uns noch einige Wörter und Phrasen, die sie in der Englischwoche neu gelernt haben. Könnten Sie alle übersetzen, liebe Hörerinnen und Hörer?
7: Escalope, Dumpling.
5: Also Escalope ist Schnitzel.
4: Und Dumpling ist Knödel. Also die Briten sagen halt so einem Sound zu einem Fallen.
6: Wenn sie jemanden rufen oder so, sagen sie Oi.
5: Oder zum Beispiel Bruv for Brother.
3: Zum Schluss darf ein kleines Stück vom Theaterglück, das die Jugendlichen selbst geschrieben haben, natürlich auch nicht fehlen. Ich wünsche gute Unterhaltung.

Das war der letzte Beitrag unseres heutigen Tagesthema. Wenn Sie das nicht überzeugt hat, beim nächsten Mal auch in Action zu sein mit Ihrem Englisch, dann weiß ich es auch nicht. Verpassen Sie es nächstes Jahr nicht. Es wird wie jedes Jahr natürlich wieder ein weiterer English Summer School geben. Jetzt geht's aber weiter hier mit Hello Mina, Faded Out.

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1: Was passiert im Burgenland? Was gibt es Neues? Wo kann man was erleben? Das sind die richtigen Fragen und wir haben die richtigen Antworten. Hier kommt unser Veranstaltungskalender mit den besten Veranstaltungen aus der Region.
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4: In Oberpullendorf wird am Freitag wieder der rote Teppich ausgerollt. Von 9 bis 20 Uhr laden die Geschäfte zum Shoppen, Bummeln und Entdecken ein mit besonderen Aktionen und Angeboten. Und auch am Nachmittag ist einiges los. Von 14 bis 20 Uhr fährt ein Bummelzug durch die Stadt und bei Kidsmania gibt es Unterhaltung für die jüngsten Besucherinnen und Besucher. Ab 17 Uhr sorgen dann verschiedene Live-Acts bis 20 Uhr für Musik und Stimmung. 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Das Windfest Nikic findet im Rahmen des Tages des Windes am Freitag, dem 4. September von 15 bis 19 Uhr in der Veranstaltungshalle in Nikic statt. Es bietet ein abwechslungsreiches Programm rund um das Thema Windkraft. Für Kinder gibt es das Programm Wilder Wind sowie eine Luftburg und ein Kinderkarussell. Erwachsene können sich derweil über erneuerbare Energien informieren. Ovoga petka se u Filežu održava Windfest, dakle Festa Vjetra, i to u hali za priredbe od 15 sati. 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Zum Saisonabschluss wird's im Waldbad Neutal noch einmal richtig sommerlich. Am Freitag steht dort das Nachtbaden und Summer Closing auf dem Programm. Von 9 bis 23.30 Uhr können Sie den letzten Sommerabend im Waldbad genießen und die Badesaison gemeinsam ausklingen lassen. Und jetzt ein Tipp für alle Tamburitzer und Folklore-Fans. Am Samstag wird in Kroatisch-Gerasdorf gefeiert. Žabljak 2026 steht ganz im Zeichen des 20-jährigen Jubiläums der Zelenjaki. Ab 18 Uhr gibt's Musikfolklore und beste Stimmung im Festzelt in der Schulgasse. 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Der Musikverein Weinland lädt am Freitag am 4. September und Samstag am 5. September jeweils ab 17 Uhr zum Musikanten Heuriger nach Neckenmarkt ein. Besucher dürfen sich über kulinarische Highlights und beste Unterhaltung freuen. Der Reinerlös der Veranstaltung kommt der Instandhaltung und Neuanschaffung von Musikinstrumenten zugute. Von 2. bis 6. September findet im Messezentrum Oberwart die 55. Inform Oberwart statt. 5 Tage lang treffen hier Wirtschaft, Kultur, Information und Unterhaltung aufeinander. Mehr als 260 Aussteller präsentieren ihre Angebote von Handwerk und Bauern über Gesundheit und Technik bis hin zu Kunst und Einkaufsmöglichkeiten. Dazu kommen zahlreiche Unterhaltungsangebote für die ganze Familie. Od 2. do 6. septembra se u Mesecentru Borti održava 55. 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
1: Es ist Zeit für unsere Genussmomente und heute geht es kulinarisch an die Adria, genauer gesagt nach Istrien. Dort trifft sommerliches Gemüse auf einen herrlich knusprigen Teig und wird zu einer istrischen Kaffiol-Mangoltat. Die Füllung ist dabei wunderbar vielseitig. Kaffiol, bunter Mangold, Paprika und Erbsen werden mit Zwiebeln und Knoblauch angebraten. Ein Schuss Masala bringt eine leichte Süße ins Gemüse. Dazu kommen Parmesan, Ei und Petersilie. Das Ganze wird anschließend zwischen zwei Schichten Teig gebacken. 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Der Teig wird also nicht nur zur knusprigen Hülle, sondern macht aus dem Gemüse ein richtiges Hauptgericht. Nach rund 50 Minuten im Ofen ist die Tat goldbraun und kann warm oder auch bei Zimmertemperatur serviert werden. Ein schönes Stück Istrien für den eigenen Esstisch mit viel Gemüse, knusprigen Teig und einem Hauch Adria-Küche. Sie müssen aber nicht nach Istrien fahren, um Ihren Hunger zu stillen. Schauen Sie doch einfach online auf die Website unserer lokalen Gasthäuser und Restaurants, was Sie denn heute so im Mittagsangebot haben. Dobar tek, Mahlzeit!

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1: Und schon heißt es für uns Abschied nehmen. Der Donnerstagvormittag mit Mimo geht zu Ende. Vielen Dank, dass Sie heute eingeschaltet haben. Ich hoffe, wir konnten Sie gut informieren und mit guter Laune in den restlichen Tag schicken. Na, Mikrofon, was pratio, Daniel Frkat. Asada Programm, prosima nasche Kollegice, Kollege, is emisie Romani Ora. Ich wünsche Ihnen einen angenehmen Donnerstag. Genießen Sie den Tag und wir hören uns bald wieder hier auf Radio Mora. 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

0: Es ist 11 Uhr.
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2: Es ist Donnerstag und ich darf Sie heute wieder begrüßen. Mein Name ist Susanne Horbert. Schön, dass Sie eingeschaltet haben und auch heute wieder bei unserer Romani Ora mit dabei sind. Machen Sie es sich gemütlich, wir haben wieder jede Menge Musik mitgebracht. Fein, dass Sie eingeschaltet haben. Shukar Kayadi Papalosi Amari Romani Ora Andaro Erbakero Studio.

Ich freue mich sehr, dass ich Sie auch heute wieder durch die kommende Stunde begleiten darf. Schön, dass Sie am Donnerstagvormittag bei unserer Romaniora mit dabei sind. Sie hören heute wieder

Der Stadtgarten Oberwart hat sich am vergangenen Mittwochabend in eine stimmungsvolle Freiluftbibliothek verwandelt. Bei dem Book Talk

0: die heute aus Wien zu uns gekommen ist, aber eigentlich in Linz zu Hause ist. Sehr schön, dass Sie heute da sind. Ein herzliches Willkommen, Nora.
1: Danke für die Einladung.
0: Für all jene im Publikum, die heute vielleicht zum ersten Mal bei einer unserer Stadtgartenveranstaltungen sind, ganz kurz zum Hintergrund. Wir haben vor 3 Jahren seitens der Bücherei diese sogenannten AK-Book-Talks hier im Stadtgarten ins Leben gerufen.
2: Klassische Lesungen finden meist in ruhigen, geschlossenen Buchhandlungen oder Sälen statt. Draußen im Grünen ist das Leseerlebnis ein ganz besonderes. Lisa Viktoria Niederberger erzählt uns, wie sie die Freiluftatmosphäre im Stadtgarten erlebt.
3: Ich finde, bei Lesungen im öffentlichen Raum geht es ganz viel um Zugänglichkeit, um Niederschwelligkeit, um das, dass man sagen kann, dass Literatur außerhalb dieser Hochkultur etablierten Räume auch soziale Funktionen erfüllen kann. Und ich glaube, dass gerade im öffentlichen Raum, bei so Freiluftlesungen, wo es Passantinnen gibt, die das vielleicht zufällig mitkriegen, mal sitzen bleiben, sich vielleicht gar nicht alles anschauen, dass da diese Schwellenangst, die mit diesen Hochkulturräumen verbunden ist, einfach ganz subtil abgebaut wird. Weil ich glaube, Literatur ist für alle da und Literatur kann alle was geben. Wir müssen es nur zugänglich machen und das ist die Aufgabe von Veranstaltenden, aber schon von uns Schreibenden auch, denke ich mal. Und deswegen freue ich mich immer sehr, wenn ich angefragt werde für Veranstaltungen wie diese heute.
2: In La Hea geht es um eine Gemeinschaft auf der fiktiven Insel Ebria, die versucht, im Einklang mit der Natur und frei von starren Rollenbildern zu leben.
3: La Hea wird ganz gern in der Kürze so feministischer Abenteuerroman mit ein bisschen Zukunftsutopie beschrieben. Im Endeffekt stelle ich mir in La Hea die Frage, wie Gesellschaft da ausschauen könnte. La Hea spielt auf einer fiktiven Vulkaninsel, auf der die Menschen ganz viele Sachen anders machen, wie wir in unserer Gegenwart. Care-Arbeit ist zum Beispiel sehr fair verteilt. Sie machen Arbeitszeitreduktion. Solidarität und solidarisches Miteinander ist wahnsinnig wichtig. Das Patriarchat und der Kapitalismus gelten als überwunden, also ziemlicher Heidewelt, aber diese Idylle, die ist natürlich extrem fragil. In Utopien kann man nicht leben und La Hea, die Hauptfigur, die muss ganz schnell feststellen, dass auf dieser Insel eben doch nicht alles so harmonisch ist, wie sie ihr Aufwachsen übergedacht hat.
2: Ein Abend voller Impulse und Denkanstöße im Grünen. Was wünscht sich die Autorin eigentlich, dass die Besucherinnen und Besucher nach dieser Lesung mit nach Hause nehmen?
3: Ich würde mir wünschen, dass LeserInnen und BesucherInnen von Veranstaltungen La Hea als Einladung sehen, den Status quo zu hinterfragen. Dass man nichts als gegeben hinnimmt, dass man sich daran erinnert, wie wir miteinander leben, ist nicht Gott oder Natur gegeben oder irgendwas, sondern unsere gegenwärtigen Zustände sind das Ergebnis von historisch gewachsenen Prozessen, die meistens eben von jenen ausgelöst worden sind, die am meisten davon profitieren. Und es ist im Normalfall nicht die Mehrheit der Bevölkerung. Und ich glaube, wir sollten regelmäßig hinterfragen, hey, wie wir leben, wie wir arbeiten, wie wir wohnen, passt das nur so? Gangert das nicht besser? Nicht nur für die wenigen, sondern für die meisten, für alle von uns. Und ich glaube, da kann Literatur voll die gute Sollbruchstelle irgendwo sein, zum kritisch Hinterfragen einladen. Nicht jetzt irgendwie pädagogisch oder so, sondern einfach träumerisch.
2: Ein faszinierender Roman und eine inspirierende Freiluftlesung im Stadtgarten Oberwart. Aber wie kam es eigentlich zu der Idee, Literatur direkt in den Park zu holen? Und wie beurteilt die Stadtpolitik diese Kulturinitiative im offenen Raum? Mehr darüber hören Sie gleich im zweiten Teil unseres Beitrags.

0: Wo sonst Menschen spazieren gehen oder auf der Parkbank entspannen, da hieß es neulich Bühne frei für die Literatur. Die AK Bücherei Oberwart hat mit der Reihe Book Talks den Stadtgarten in ein grünes Lesezimmer verwandelt.
1: Seit 3 Tagen liegt der Wal da und stinkt. Verwest am Strand, wird von Tag zu Tag mehr in seine Einzelteile zerlegt. Da arbeiten Menschen und Albatrosse in nie gekannter Harmonie zusammen. Nachts lebt der Wal in Laheas Gedanken unter ihren Fingernägeln. Ilias schläft, atmet langsam und tief. Enian träumt, murmelt Unverständliches und dazwischen sie, wie hineingewoben, ein fester Teil dieses Geflechts. Über der Luke in der Decke der schwarze Himmel. Lahea zählt die Sterne, überprüft ihre Anwesenheit. Es ist beruhigend, sie dort hängen zu sehen, funkelnd, weiß, gelb, rötlich. Sie will wach bleiben, die Augen nicht schließen, denn wenn das passiert, ist alles wieder voller Fleisch.
0: Silke Reuss, Leiterin der AK Bücherei, erzählt uns mehr über das Konzept hinter den Book Talks und nach welchen Kriterien die Autorinnen ausgewählt werden.
2: Also die Book Talks haben wir vor 3 Jahren ins Leben gerufen. Zum einen mit dem Grundgedanken, dass wir gesagt haben, wir wollen im Sommer rausgehen, aus den Büchereiräumlichkeiten hinaus in die, oder hinein in die Stadt, hinaus ins Grüne. Und Grün ist halt sozusagen auch das Stichwort für den thematischen Schwerpunkt, für die thematische Klammer bei diesen Book Talks Veranstaltungen. Und wir wollen da bewusst Bücher ins Zentrum rücken, die sich eben mit Fragen rund um Nachhaltigkeit, Klimawandel, Umweltschutz beschäftigen, mit Fragen, wie unser Leben in Zukunft aussehen könnte, wie wir unser Miteinander gestalten wollen. Und da ist dieses Romandebüt von Lisa Viktoria Niederberger, das heuer im Frühjahr eben erschienen ist, denke ich, eine sehr, sehr spannende Wahl, beziehungsweise einfach ein sehr spannendes Buch, über das sich lohnt, da zu sprechen in diesem Rahmen.
0: Der Sommer neigt sich jetzt langsam dem Ende zu. Wie fällt Ihr bisheriges Fazit zur aktuellen Saison aus? Und dürfen wir uns auch im nächsten Jahr wieder auf Book Talks im Stadtgarten freuen?
2: Ja, also wir haben das auf jeden Fall vor, diese Reihe fortzusetzen. Wir haben heuer eben auch im Juli eine eigentlich sehr gut besuchte Veranstaltung gehabt. Es ist ja so, dass wir im Juli immer einen Programmpunkt für Kinder und Familien machen. Da haben wir heuer rund 50 Besucherinnen und Besucher begrüßen dürfen, bei dieser lebendigen Lesung auch für Kinder im Juli. Und ich denke, dass auch heute eben ein sehr spannender Abend sein wird. Es sind schon einige Besucherinnen da, werden auch noch einige kommen. Und grundsätzlich ist das Feedback zu diesen Book Talks immer ein sehr, sehr gutes von den Menschen, die daherkommen. Auch von der Stadtgemeinde werden wir da immer sehr gut unterstützt und insofern spricht nichts dagegen, diese Reihe fortzusetzen.
0: Ein Open-Air-Format mitten in der Stadt braucht natürlich auch starke Partner. Die Stadtgemeinde Oberwart unterstützt die Kooperation im Stadtgarten voll und ganz. Bürgermeister Georg Rosner betont die Bedeutung von niederschwelligen und barrierefreien Kulturangeboten für die gesamte Bevölkerung.
3: Ja, grundsätzlich muss man sagen, dass jede kulturelle Veranstaltung im Herzen einer Stadt immer eine Bereicherung ist. Und das sehe ich auch so. Und ich bin auch der AK Stadtbücherei. Das heißt, wir haben hier eine Kooperation, wo die Arbeiterkammer und die Stadt Oberwart sich zusammengetan haben, um eine Bücherei gemeinsam zu führen. Und ich glaube, dass das durchaus ein Erfolg ist und sehr gut angenommen wird, nicht nur die Bücherei, sondern auch diese Veranstaltungen im Stadtpark. Und darum freut es mich, dass wir das da im öffentlichen Raum anbieten können. Und ja, der uns interessiert, es ist kostenfrei, es ist kein Eintritt. Es ist, glaube ich, ein ganz angenehmes Ambiente hier im Stadtgarten und darum eine Bereicherung. Freut mich und wünsche mir, dass noch mehr Leute kommen.
0: Die Book Talks im Stadtgarten zeigen eindrucksvoll, wie lebendig und zugänglich Literatur im öffentlichen Raum sein kann.

gibt den Jugendlichen auf über 100 Seiten einen umfassenden und modernen Einblick in ihre Heimat. Von der Geschichte über Wirtschaft, Kultur und Politik bis hin zu Bildung und Zukunftschancen. Ein ganz wesentlicher Schwerpunkt liegt dabei natürlich auch auf der Vielfalt unseres Bundeslandes. Denn auch die burgenländischen Volksgruppen und ihr prägender Beitrag zu Identität, Sprache und Zusammenleben im Land werden im Buch ausführlich thematisiert. Landeshauptmann Hans-Peter Doskozil betont, dass das Buch den Jugendlichen genau mit 16 Jahren, also in einer Lebensphase, in der man viele Entscheidungen für die eigene Zukunft trifft, zeigen soll, wo ihre Wurzeln liegen und was das Burgenland so besonders macht. Ein schönes, hochwertiges Nachschlagwerk und eine bleibende Erinnerung für alle jungen Burgenländerinnen und Burgenländer, egal wohin ihr weiterer Weg sie führt. 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

Die Lage am burgenländischen Arbeitsmarkt bleibt angespannt. Auch Ende August ist die Arbeitslosigkeit weiter gestiegen. Rund 9.900 Menschen waren im Burgenland arbeitslos gemeldet oder in Schulungen. Mehr als 8.200 davon waren ohne Job. Um 4,5% mehr als im August des Vorjahres. Die Arbeitslosenquote lag bei 6,7%. Das sind 0,3 Prozentpunkte mehr als vor einem Jahr. Besonders betroffen sind ältere Menschen, Ausländer und Frauen. Bei den unter 25-Jährigen ist die Zahl der Arbeitslosen hingegen leicht zurückgegangen. Etwas besser sieht die Situation bei den Lehrstellen aus. Ende August suchten 233 Jugendliche eine Lehrstelle. Demgegenüber standen 132 offene Lehrplätze. Regional gibt es deutliche Unterschiede. Während die Arbeitslosigkeit in Neusiedl am See, Oberpullendorf und Oberwart weitgehend stabil blieb, ist sie in Eisenstadt, Mattersburg, im Raum Güssing und Jennersdorf deutlich gestiegen. Am stärksten war der Anstieg im Landessüden. Dort gab es um 9,8% mehr Arbeitslose als noch vor einem Jahr. 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
1: In Ni Historia erzähle ich Ihnen über den am 10. April 1934 in Langenthal geborenen Roma-Musiker Wilhelm Horvath. Ni Historia adipetero romano musicasci Wilhelm Horvath tome gepugavav of ando paesce geseri engaschel trandastar ando Langenthal uprotemalo. Wilhelm Horvath, geboren als Sohn einer Musikerfamilie, war bereits als Kind gefordert. Verschiedene Sprachen begleiteten schon im frühen Kindesalter sein Leben.
2: Und dort schon als Kind bin ich aufgewachsen mit 4 Sprachen. Kroatisch, Zigeunerisch, Deutsch und Ungarisch. Die Mehrzahl war gegen die Zigeuner. Es gab Einzelne, ja. Es gab ja in unserer Ortschaft gab sogar Nicht-Zigeuner, die war sogar mit uns befreundet war. Die haben von uns Zigeunerisch gelernt, ne? Aber die meisten waren gegen uns, ne?
1: Auch er und seine Familie wurden bereits 1940 ins Familienlager Lackenbach deportiert. In Baracken untergebracht mussten die Kinder meist zu dritt eine Pritsche teilen. Hauptsächlich ernährten sie sich von Steckrüben und Kartoffeln.
2: Vom Dorf haben es die Kinder und die Familien zusammengetrieben. Dort drauf von unserem Haus war es vielleicht 200 Meter und dort alle auf dem Lastwagen, war Lastwagen mit Plane. An dem Tag, wo ich wegkam, glaube ich, 6 Familien sind wir reingegangen. Waren wir an die, glaube ich, 28 Leute im Lastwagen.
1: Nach der Befreiung kehrte Wilhelm wie auch andere Familienmitglieder nach Langenthal zurück. Mit 12 Jahren besuchte Wilhelm das erste Mal die Schule. Nach 2 Jahren beendete er diese. Unter Wunsch seines Vaters begann er mit 15 Jahren am Sora-Konservatorium in Wien bei Professor Formanek, zu dieser Zeit einer der besten Bassisten, die Kunst des Bassspielens. Mit 18 Jahren ging Wilhelm nach Frankfurt, wo er mit verschiedenen Zigeunerkapellen in diversen Lokalen sein Geld verdiente und somit seine Familie finanziell unterstützen konnte. Tagsüber studierte er weiterhin. Mit 28 im Jahre 1962 ging Wilhelm nach Italien, genauer gesagt nach Rom, wo er 10 Jahre lang lebte und musizierte. In dieser Zeit lernte er auch viele prominente Musiker, Dirigenten, sowie Herbert von Karajan, aber auch Schauspieler und ihnen, unter anderem auch Gina Lollobrigida kennen.
2: Es gibt keinen Schauspieler oder Schauspielerin, nicht die ich nicht persönlich kenne oder der ich nicht gespielt habe. In Rom speziell, in Piccolo Budapest. Ne? Dort war zum Beispiel, viele wissen, ich weiß, die Gina Lollobrigida, damals war sie noch jung. Ne? Und die amerikanischen großen Schauspieler, ne? Lex Barker und Cary Grant und Tony Curtis, mit dem bin ich sogar fotografiert, wo seine Frau noch, die Christine Kaufmann war, die Kinder, die haben neben mir, das Mädel war damals so 3-4 Jahre, die haben neben mir gesessen, wo ich gespielt habe. Aber die Schauspieler und viele große Dirigenten, Lovro von Matacic und dann, der Dings war selbst bei uns in Piccolo Budapest, der Karajan, Herbert von Karajan, also viele.
1: Trotz all seiner Erfahrungen und Bekanntschaften war die Familie das Wichtigste in seinem Leben. Und wie er so schön immer sagte, im Herzen war und bin ich immer ein Roma. Wie es in unserer Rubrik Mi Historia weitergeht, hören Sie schon in Kürze. Also nicht vergessen, Radio Mora einschalten und Romani Ora hören. 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

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Wir sind schon wieder am Ende unserer Romani Ora angelangt. Ich wünsche Ihnen noch einen schönen Tag. Hier noch ein Tipp. Heute gibt es wieder unseren Sprachkurs Cerbus Pannonien von 18 bis 19 Uhr. Genießen Sie noch einen schönen Tag und lassen Sie es sich gut gehen. Im Radio Mora Studio in Oberwart verabschiede ich mich nun von Ihnen. Ich wünsche Ihnen eine angenehme Mittagspause und natürlich Mahlzeit. Bleiben Sie gut gelaunt und genießen Sie den weiteren Tag hier bei Radio Mora. 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

Hallo und herzlich willkommen, liebe Zuhörerinnen und Zuhörer, zur heutigen Sendung hier bei Radio Spot On. Schön, dass ihr wieder mit dabei seid. Mein Name ist Sophie und heute dreht sich alles um Erfindungen, die unsere Welt verändert haben. Vom einfachen Rad bis hin zum komplexen Internet. Wir sprechen über Ideen, die auf den ersten Blick unscheinbar wirken, deren Wirkung aber gigantisch ist. Manche haben unseren Alltag erleichtert, andere die Gesellschaft umgekrempelt oder ganze Industrien erschafft. Hello and a warm welcome, dear listeners, to today's show here on Radio Spot On. I am so glad that you have tuned in today. My name is Sophie and today we will be talking about inventions that have changed our world, from the simple wheel to the complex internet. We will be discussing ideas that seem insignificant at first glance, but whose impact is enormous. Some have made our daily lives easier, others have revolutionized society, or created entire industries. Lehnt euch also zurück und begleitet mich auf einer spannenden Reise durch tausende Jahre Erfindungsgeschichte. Wir entdecken, wie Kreativität, Neugier und Technik die Welt immer wieder neu gestaltet haben und wie diese Entwicklungen auch heute noch unser Leben prägen. Los geht's!

Stellt euch eine Welt ohne Räder vor. Keine Fahrräder, keine Autos, keine Züge, keine Koffer mit Rollen, keine Maschinen und schon gar keine Fabriken. Alles müsste getragen, gezogen oder geschoben werden. Genau so sah der Alltag der Menschen über Jahrtausende aus, bis eine scheinbar einfache Idee alles verändert hat, nämlich das Rad. Das Rad gilt als eine der ältesten und zugleich wichtigsten Erfindungen der Menschheitsgeschichte. Archäologische Funde zeigen, dass die ersten Räder vor über 5000 Jahren entstanden, vermutlich im Gebiet des heutigen Mesopotamiens. Interessanterweise war das Rad zunächst gar kein Transportmittel. Die erste Nutzung fand wahrscheinlich als Töpferscheibe statt, eine drehende Platte, die es Handwerkerinnen und Handwerker ermöglichte, Gefäße gleichermaßen und schneller herzustellen. Schon damals zeigte sich, Rotation spart Kraft und Zeit. Erst später kam dann der entscheidende Gedanke, warum diese drehende Bewegung nicht auch für den Transport genutzt wird. Als Menschen begannen, schwere Lasten auf rollende Scheiben zu setzen, änderte sich ihr Leben grundlegend. Plötzlich konnten Waren über weite Strecken bewegt werden. Handel florierte, Dörfer wuchsen, Städte entstanden. Das Rad machte Mobilität möglich und Mobilität bedeutet Fortschritt. Mit dem Rad veränderte sich nicht nur der Transport, sondern auch die Gesellschaft. Menschen konnten neue Regionen erreichen, Kulturen tauschten sich aus, Wissen und Ideen verbreiteten sich schneller. Landwirtschaftliche Geräte wurden effizienter, Kriegsführung veränderte sich und ganze Wirtschaftssysteme bauten auf dem Prinzip des Rollens auf. Ohne das Rad wären viele historische Entwicklungen schlicht nicht denkbar. Besonders faszinierend ist, dass das Rad weit mehr ist als nur ein Fortbewegungsmittel. Es ist ein technisches Grundprinzip. Zahnräder in Uhren, Turbinen in Kraftwerken, Motoren in Fahrzeugen oder Förderbänder in Fabriken. All diese Systeme basieren auf der Idee der rotierenden Bewegung. Selbst moderne Hochtechnologie greift auf dieses uralte Prinzip zurück. Auch heute noch ist das Rad allgegenwärtig. Wir nutzen es oft, ohne es wirklich bewusst wahrzunehmen. Und genau darin liegt seine Genialität. Es ist so selbstverständlich geworden, dass wir vergessen, wie revolutionär es ist. Das Rad zeigt, dass nicht jede weltverändernde Erfindung kompliziert sein muss. Manchmal reicht eine einfache Form. Rund, funktional und genial.

Stellt euch nun eine Zeit vor, in der Bücher so selten waren wie heutige Kunstwerke. Eine Zeit, in der ein einziges Buch Monate oder sogar Jahre lang brauchten, um zu entstehen. Und nur wenige Menschen überhaupt lesen konnten. Genau so sah die Welt vor der Erfindung des Buchdrucks aus. Wissen war ein Privileg und kein Grundrecht. Doch im 15. Jahrhundert änderte sich das radikal, nämlich durch eine Erfindung, die die Welt nachhaltig veränderte, den Buchdruck. Der Name, der untrennbar mit dieser Revolution verbunden ist, lautet Johannes Gutenberg. Um das Jahr 1450 entwickelte er in Mainz den Buchdruck mit beweglichen Metalllettern. Das Entscheidende daran war nicht nur das Drucken selbst, sondern die Möglichkeit, einzelne Buchstaben immer wieder neu zusammenzusetzen. Texte konnten nun schnell, präzise und in großer Stückzahl vervielfältigt werden. Ein absoluter Wendepunkt in der Geschichte der Menschheit. Plötzlich war Wissen nicht mehr an Klöster, Adel, Uni oder Universitäten gebunden.

Bücher wurden günstiger, Schulen konnten entstehen und immer mehr Menschen lernten lesen. Ideen verbreiteten sich schneller als je zuvor. Wissenschaftliche Erkenntnisse, politische Meinungen und religiöse Texte fanden ihren Weg in Städte, Dörfer und auch Haushalte. Der Buchdruck wurde damit zur Grundlage von Bildung, Aufklärung und Meinungsfreiheit. Besonders deutlich zeigt sich die Macht des Buchdrucks während der Reformation. Martin Luthers Thesen hätten ohne den Buchdruck niemals so viele Menschen erreicht. Flugblätter, Bücher und Übersetzungen verbreiten neue Gedanken rasant und veränderten damals radikal Religion, Politik und Gesellschaft. Der Buchdruck macht es möglich, Autoritäten zu hinterfragen und eigene Meinungen zu bilden. Auch die Wissenschaft profitierte davon enorm. Forscher konnten ihre Erkenntnisse veröffentlichen, andere darauf aufbauen und Wissen weiterentwickeln. Ohne den Buchdruck gäbe es keine Enzyklopädien, keine Schulbücher, keine Zeitungen und letztlich auch keine moderne Wissenschaft. Er war der Startschuss für das, was wir heute als Informationsgesellschaft kennen.

Elektrizität ist überall und doch sehen wir sie nicht. Sie fließt durch Kabel, lässt Bildschirme leuchten, Maschinen laufen und Städte nachts hell erstrahlen. Heute ist Strom so selbstverständlich, dass wir uns kaum vorstellen können, wie das Leben ohne ihn aussah. Doch die Nutzung von Elektrizität gehört zu den größten Umwälzungen in der Geschichte der Menschheit. Bevor Elektrizität in den Alltag einzog, bestimmten Sonne, Kerzen und Feuer den Tagesrhythmus. Sobald es dunkel wurde, kam das Leben weitgehend zum Stillstand. Fabriken arbeiteten bei Tageslicht, Straßen waren nachts gefährlich und Haushalte hatten kaum technische Hilfsmittel. Erst im 19. Jahrhundert begannen Wissenschaftler wie Michael Faraday, Nikola Tesla und Thomas Edison die Kraft des elektrischen Stroms nutzbar zu machen. Mit der Erfindung der Glühbirne veränderte sich der Alltag schlagartig. Nächte wurden hell, Arbeit war unabhängig von Tageslicht möglich, Städte entwickelten ein völlig neues Gesicht. Elektrizität brachte Sicherheit, Komfort und Effizienz. Straßenbeleuchtung verringerte Kriminalität, Haushaltsgeräte erleichterten die Arbeit und neue Berufe entstanden. Doch Strom veränderte nicht nur Haushalte, sondern auch Industrie und Kommunikation. Menschen konnten rund um die Uhr laufen, Produktionsprozesse wurden schneller und präziser. Ohne Elektrizität gäbe es keine Computer, keine Smartphones, kein Internet, keine modernen Verkehrssysteme. Sie ist die Grundlage nahezu aller modernen Erfindungen.

Stellt euch nun eine Welt vor, in der fast alles von menschlicher Muskelkraft, Tieren, Wind oder Wasser abhängig ist. Genau so sah der Alltag vor der Industrialisierung aus. Arbeit war langsam, anstrengend und stark von der Natur abhängig. Doch im 18. Jahrhundert veränderte eine Erfindung diese Welt grundlegend, nämlich die Dampfmaschine. Die Idee, Wasserdampf als Energiequelle zu nutzen, gab es schon früher. Doch erst James Watt machte die Dampfmaschine so effizient, dass sie wirklich einsetzbar wurde. Plötzlich stand eine Kraft zur Verfügung, die unabhängig vom Wetter, Tageszeit oder Flüssen funktionierte. Das war revolutionär und der Startschuss für die Industrialisierung. Mit der Dampfmaschine konnten Fabriken entstehen, die rund um die Uhr produzierten. Textilien, Werkzeuge und Maschinen wurden schneller und günstiger hergestellt. Arbeit verlagerte sich vom Land in die Städte. Menschen zogen in großer Zahl in Industriezentren. Das veränderte nicht nur die Wirtschaft enorm, sondern auch das soziale Leben. Neue Berufe entstanden, aber auch neue Probleme wie schlechte Arbeitsbedingungen und Umweltverschmutzung. Besonders sichtbar wurde die Macht der Dampfmaschine im Verkehr. Dampflokomotiven ermöglichten es, Menschen und Waren in kürzester Zeit über große Entfernungen zu transportieren. Reisen, die früher Tage oder Wochen dauerten, waren plötzlich in nur Stunden möglich. Auch Dampfschiffe revolutionierten den Handel und verbanden Kontinente miteinander. Die Dampfmaschine steht symbolisch für den Umgang von einer handwerklichen zu einer maschinellen Welt. Sie war laut, rauchig und kraftvoll und veränderte den Alltag der Menschen radikal. Arbeitszeiten, Städtebau und sogar das Zeitgefühl wandelten sich. Effizienz wurde wichtiger als Rhythmus, Maschinen wichtiger als Muskelkraft.

Hallo und herzlich willkommen, liebe Zuhörerinnen und Zuhörer, zur zweiten Hälfte der heutigen Sendung hier bei Radio Spot On. Mein Name ist Sophie und heute schauen wir uns 8 Erfindungen an, die unsere Welt positiv beeinflusst haben. Und ohne den Erfindungen würden wir unser Leben gar nicht so kennen, wie wir es heute kennen. Nämlich zum einen haben wir uns schon mal das Rad angeschaut, als auch den Buchdruck, die Elektrizität und die Dampfmaschine. Alles sehr revolutionäre Erfindungen, die unseren Alltag prägen. Und ich würde sagen, starten wir mal weiter in die zweite Hälfte der Sendung mit dem Telefon. Die Erfindung, die die Welt näher zusammenbrachte. Für Menschen vor dem 19. Jahrhundert war es undenkbar. Kommunikation über große Entfernungen war mühsam, langsam und unzuverlässig. Doch mit der Erfindung des Telefons änderte sich alles und die Welt wurde plötzlich vernetzter. Die Geschichte des Telefons ist eng mit Alexander Graham Bell verbunden, der im Jahr 1876 das erste funktionsfähige Gerät vorstellte. Auf einmal war es möglich, Stimme und Sprache über Drahtleitungen zu übertragen. Aus »Ich schicke dir einen Brief« wurde »Ich ruf dich an«. Eine kleine, einfache Veränderung mit enormen Folgen. Das Telefon revolutionierte nicht nur den privaten Alltag, sondern auch Wirtschaft, Politik und Gesellschaft. Geschäftsleute konnten schnelle Entscheidungen treffen. Familien blieben trotz großer Entfernung im Kontakt und Nachrichten verbreiteten sich schneller. In den Städten entstanden Telefonzentralen, die Menschen, Unternehmen und Behörden miteinander verbunden hatten. Das Telefon verkürzte Entfernungen und ließ die Welt gleichzeitig größer und kleiner erscheinen. Größer, weil wir mehr Orte erreichen konnten und kleiner, weil wir ja sofort miteinander verbunden waren. Mit der Zeit entwickelten sich neue Formen vom Festnetz über Mobiltelefone bis hin zum Smartphone. Heute tragen wir quasi ein kleines Kommunikationszentrum immer mit uns in der Tasche. Das Prinzip bleibt aber dasselbe wie bei Bell. Stimme, die in elektrische Signale umgewandelt und wieder hörbar gemacht wird. Doch die Wirkung ist gewaltig. Freundschaften, Beziehungen, globale Wirtschaft und Politik werden ohne Telefon nicht so, wie wir sie heute kennen.

Heute sind sie aus unserem Alltag gar nicht mehr wegzudenken, nämlich Computer. Sie stecken in unseren Handys, in unseren Autos, in Haushaltsgeräten, in der Arbeit und in der Forschung. Doch die Reise des Computers begann vor über 100 Jahren und sie veränderte die Welt grundlegend. Die ersten Rechenmaschinen waren mechanisch und unglaublich groß. Wissenschaftler und Ingenieure wie Charles Babbage entwarf die Analytical Engine, als Vorläufer des modernen Computers, eine Maschine, die Berechnungen automatisch durchführen konnte. Doch erst im 20. Jahrhundert entstanden die ersten elektronischen Computer, die schneller, zuverlässiger und flexibler waren. Mit diesen Geräten begann eine neue Ära der Digitalisierung. Der Computer veränderte nämlich alles –

Mit dem Internet, das auf Computern basiert, konnten Menschen erstmals weltweit Informationen austauschen. Bildung wurde zugänglicher, neue Berufsfelder entstanden, soziale Kontakte wurden digitalisiert. Computer machten aus einer analogen eine digitale Welt. Eine Welt, die schneller, vernetzter und oft effizienter ist, aber auch neue Herausforderungen mit sich bringt, wie zum Beispiel etwa Datenschutz und Cyberkriminalität.

Stellt euch eine Welt ohne Impfungen vor. Kinder sterben an Krankheiten, die heute als harmlos gelten. Epidemien wüten ohne Ende. Aber vor Jahrhunderten jedoch war das die Realität. Krankheiten wie Pocken, Polio oder Masern konnten ganze Regionen lahmlegen und unzählige Menschenleben fordern. Doch dann kam eine der mächtigsten medizinischen Erfindungen überhaupt, nämlich die Impfung. Die Geschichte der Impfung beginnt im 18. Jahrhundert mit Edward Jenner, der entdeckte, dass Menschen, die zuvor die harmlose Kuhlpockenimpfung überstanden hatten, nicht an der gefährlichen Pocken erkrankten. Er entwickelte die erste wirksame Impfung gegen Pocken und rettete damit Millionen von Menschenleben. Jahrzehnte später folgten Impfstoffe gegen Krankheiten wie Polio, Masern, Tetanus und Röteln. Impfungen haben die Lebenserwartungen weltweit erhöht, Kindersterblichkeit drastisch gesenkt und ganze Gesellschaften gesünder gemacht. Sie verhinderten Epidemien, ermöglichten Ausrottung von Krankheiten. Die Pocken gelten dabei heute sogar als besiegt und machten Medizin zu einem Werkzeug, das proaktiv statt reaktiv wirkt. Besonders beeindruckend ist, wie Impfungen den Alltag verändert haben. Kinder können zur Schule gehen, ohne ständig in Angst vor Krankheiten zu leben. Erwachsene können reisen, arbeiten und sich ebenfalls sicher fühlen. Medizinische Forschung konnte sich auf komplexere Probleme konzentrieren, weil viele Infektionskrankheiten unter Kontrolle gebracht wurden. Aber natürlich sind Impfungen, wie wir alle wissen, auch heute noch ein Thema der Diskussion. Manche Menschen hinterfragen Sicherheit oder Notwendigkeit. Andere kämpfen für weltweiten Zugang. Doch historisch betrachtet zeigen Impfungen eines ganz deutlich. Sie sind eine der wenigen Erfindungen, die direkt Menschenleben retten und gleichzeitig Gesellschaften stabilisieren.

Stellt euch jetzt vor, ihr würdet plötzlich alle Informationen der Welt auf Knopfdruck abrufen können. Nachrichten aus allen Ländern, wissenschaftliche Studien, Musik, Filme, soziale Kontakte und das alles in Echtzeit. Das Internet macht genau das möglich und hat die Welt auf eine Weise verändert, die sich nur schwer unterschätzen lässt. Die Geschichte des Internets beginnt in den 60er Jahren als militärisches Forschungsprojekt. Doch schon bald erkannte man das enorme Potenzial für Kommunikation und Informationsaustausch. Mit der Einführung des World Wide Web in den 1990er Jahren wurde das Internet für alle zugänglich. Plötzlich konnte jeder und jede mit jedem sprechen, Ideen verbreiten, lernen und Geschäfte tätigen. Weltweit, schnell und fast kostenlos. Das Internet hat unser Leben in fast allen Bereichen fundamental verändert. Bildung, Arbeit, Unterhaltung, Politik, Wirtschaft. Nichts blieb unberührt. Man kann heute online studieren, von zu Hause aus arbeiten, Waren aus aller Welt bestellen oder sich über soziale Netzwerke global vernetzen. Informationen reisen schneller als je zuvor. Menschen können ihre Stimmen erheben, Initiativen starten und sogar soziale Bewegungen weltweit unterstützen. Besonders faszinierend ist die Geschwindigkeit, mit der das Internet die Art und Weise, wie wir leben und denken, transformiert hat. Es hat neue Berufe geschaffen, ganze Branchen revolutioniert und selbst unsere Kultur beeinflusst. Gleichzeitig bringt es aber auch Herausforderungen. Datenschutz, Fake News, Cyberkriminalität und Abhängigkeit sind leider Themen, die uns alle heutzutage betreffen.

Und damit, liebe Zuhörerinnen und Zuhörer, sind wir auch schon wieder am Ende der heutigen Sendung hier bei Radio Spot On angekommen. Wir haben gesehen, wie das Rad, der Buchdruck, Elektrizität, die Dampfmaschine, das Telefon, der Computer, Impfungen und das Internet die Welt verändert haben. Jede Erfindung auf ihre ganz besondere Weise. Von der Erleichterung des Alltags bis hin zu globalen gesellschaftlichen Umwälzungen. Diese Entwicklungen zeigen, dass Ideen und Technik unsere Welt gestalten. Und das oft schneller, als wir es merken. Danke, dass ihr heute wieder mit dabei wart und mich durch diese spannende Reise begleitet habt. Ich hoffe, ihr konntet neue Einblicke gewinnen und vielleicht sogar ein klein bisschen Lust bekommen, selbst über die Erfindungen nachzudenken, die unseren Alltag heute so sehr prägen. Bleibt also weiterhin neugierig, hinterfragt die Welt und freut euch auf weitere spannende Geschichten aus der Geschichte der Menschheit. Bis zum nächsten Mal hier bei Radio Spot On. Und bis dahin, macht's gut. Tschüss!

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Das war das Nachtstück, komponiert von Irland Maria Freudenthaler, dargeboten vom Salzburger Seitenklang. Und damit herzlich willkommen zu einer neuen Sendung von Unisounds, dem Radiomagazin der Anton Bruckner Privatuniversität. Es begrüßt Sie wie immer an dieser Stelle Christian Lutz. Ja, Sie haben es schon gehört, wir haben den Salzburger Seitenklang gehört. Wir setzen heute in der vierten Folge die Vorstellung des Salzburger Seitenklangs fort. Heute geht es aber nicht mehr um das Ensemble Salzburger Seitenklang, sondern um die Zitherklasse von Wilfried Schaaf im Allgemeinen. Wir hören heute Aufnahmen, die noch zu Konservatoriumszeiten entstanden sind. Es spielen ehemalige Studierende unserer Universität bzw. des Konservatoriums, unter anderem Wolfgang Auinger, Maria Baldauf, Karin Ewallner, Karl Fischer, Marlies Gredler, Barbara Hahner, Monika Höfer, Sonja Schauer, Brigitte Reiter, Sabine Kraus, Silvia Höfer, Pamela Wiegele, Edith Trieb, Herbert Walter, Bernhard Weigert, Roswitha Steindl. Sie spielen allesamt Kompositionen von Irland Maria Freudenthaler, Josef Kieli und vielen anderen wie Wolfgang Amadeus Mozart, Telemann etc. Ich wünsche Ihnen eine gute Unterhaltung.

Ja, meine Damen und Herren, das war's für diese Woche leider schon wieder. Ich hoffe, ich konnte Ihnen einen Einblick geben in das pädagogische Schaffen von Wilfried Schaaf mit seiner Zitterklasse. Es bedankt sich fürs Zuhören Christian Lutz von Unisounds. Ich wünsche Ihnen eine schöne Woche. Alles Gute, bleiben Sie gesund und bis zum nächsten Mal.

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1: Es ist Donnerstag und ich darf Sie heute wieder begrüßen. Mein Name ist Susanne Horbert. Schön, dass Sie eingeschaltet haben und auch heute wieder bei unserer Romani Ora mit dabei sind. Machen Sie es sich gemütlich, wir haben wieder jede Menge Musik mitgebracht. Fein, dass Sie eingeschaltet haben. Shukar Kayadi Papalosi Amari Romani Ora Andaro Erbakero Studio.

Ich freue mich sehr, dass ich Sie auch heute wieder durch die kommende Stunde begleiten darf. Schön, dass Sie am Donnerstagvormittag bei unserer Romaniora mit dabei sind. Sie hören heute wieder

Der Stadtgarten Oberwart hat sich am vergangenen Mittwochabend in eine stimmungsvolle Freiluftbibliothek verwandelt. Bei dem Book Talk

0: die heute aus Wien zu uns gekommen ist, aber eigentlich in Linz zu Hause ist. Sehr schön, dass Sie heute da sind. Ein herzliches Willkommen in Oberland.
1: Danke für die Einladung.
0: Für all jene im Publikum, die heute vielleicht zum ersten Mal bei einer unserer Stadtgartenveranstaltungen sind, ganz kurz zum Hintergrund. Wir haben vor 3 Jahren seitens der Bücherei diese sogenannten AK-Book-Talks hier im Stadtgarten ins Leben gerufen.
2: Klassische Lesungen finden meist in ruhigen, geschlossenen Buchhandlungen oder Sälen statt. Draußen im Grünen ist das Leseerlebnis ein ganz besonderes. Lisa Viktoria Niederberger erzählt uns, wie sie die Freiluftatmosphäre im Stadtgarten erlebt.
3: Ich finde, bei Lesungen im öffentlichen Raum geht es ganz viel um Zugänglichkeit, um Niederschwelligkeit, um das, dass man sagen kann, dass Literatur außerhalb dieser Hochkultur etablierten Räume auch soziale Funktionen erfüllen kann. Und ich glaube, dass gerade im öffentlichen Raum, bei so Freiluftlesungen, wo es Passantinnen gibt, die das vielleicht zufällig mitkriegen, mal sitzen bleiben, sich vielleicht gar nicht alles anschauen, dass da diese Schwellenangst, die mit diesen Hochkulturräumen verbunden ist, einfach ganz subtil abgebaut wird. Weil ich glaube, Literatur ist für alle da und Literatur kann alle was geben. Wir müssen es nur zugänglich machen und das ist die Aufgabe von Veranstaltenden, aber schon von uns Schreibenden auch, denke ich mal. Und deswegen freue ich mich immer sehr, wenn ich angefragt werde für Veranstaltungen wie diese heute.
2: In La Hea geht es um eine Gemeinschaft auf der fiktiven Insel Ebria, die versucht, im Einklang mit der Natur und frei von starren Rollenbildern zu leben.
3: La Hea wird ganz gern in der Kürze so feministischer Abenteuerroman mit ein bisschen Zukunftsutopie beschrieben. Im Endeffekt stelle ich mir in La Hea die Frage, wie Gesellschaft da ausschauen könnte. La Hea spielt auf einer fiktiven Vulkaninsel, auf der die Menschen ganz viele Sachen anders machen, wie wir in unserer Gegenwart. Care-Arbeit ist zum Beispiel sehr fair verteilt. Sie machen Arbeitszeitreduktion. Solidarität und solidarisches Miteinander ist wahnsinnig wichtig. Das Patriarchat und der Kapitalismus gelten als überwunden, also ziemlicher Heidewelt, aber diese Idylle, die ist natürlich extrem fragil. In Utopien kann man nicht leben und La Hea, die Hauptfigur, die muss ganz schnell feststellen, dass auf dieser Insel eben doch nicht alles so harmonisch ist, wie sie ihr Aufwachsen übergedacht hat.
2: Ein Abend voller Impulse und Denkanstöße im Grünen. Was wünscht sich die Autorin eigentlich, dass die Besucherinnen und Besucher nach dieser Lesung mit nach Hause nehmen?
3: Ich würde mir wünschen, dass LeserInnen und BesucherInnen von Veranstaltungen La Hea als Einladung sehen, den Status quo zu hinterfragen. Dass man nichts als gegeben hinnimmt, dass man sich daran erinnert, wie wir miteinander leben, ist nicht Gott oder Natur gegeben oder irgendwas, sondern unsere gegenwärtigen Zustände sind das Ergebnis von historisch gewachsenen Prozessen, die meistens eben von jenen ausgelöst worden sind, die am meisten davon profitieren. Und es ist im Normalfall nicht die Mehrheit der Bevölkerung. Und ich glaube, wir sollten regelmäßig hinterfragen, hey, wie wir leben, wie wir arbeiten, wie wir wohnen, passt das nur so? Gangert das nicht besser? Nicht nur für die wenigen, sondern für die meisten, für alle von uns. Und ich glaube, da kann Literatur voll die gute Sollbruchstelle irgendwo sein, zum kritisch Hinterfragen einladen. Nicht jetzt irgendwie pädagogisch oder so, sondern einfach träumerisch.
2: Ein faszinierender Roman und eine inspirierende Freiluftlesung im Stadtgarten Oberwart. Aber wie kam es eigentlich zu der Idee, Literatur direkt in den Park zu holen? Und wie beurteilt die Stadtpolitik diese Kulturinitiative im offenen Raum? Mehr darüber hören Sie gleich im zweiten Teil unseres Beitrags.

0: Wo sonst Menschen spazieren gehen oder auf der Parkbank entspannen, da hieß es neulich: Bühne frei für die Literatur. Die AK Bücherei Oberwart hat mit der Reihe Book Talks den Stadtgarten in ein grünes Lesezimmer verwandelt.
1: Seit 3 Tagen liegt der Wal da und stinkt. Verwest am Strand, wird von Tag zu Tag mehr in seine Einzelteile zerlegt. Da arbeiten Menschen und Albatrosse in nie gekannter Harmonie zusammen. Nachts lebt der Wal in Laheas Gedanken unter ihren Fingernägeln. Ilias schläft, atmet langsam und tief. Enian träumt, murmelt Unverständliches und dazwischen sie, wie hineingewoben, ein fester Teil dieses Geflechts. Über der Luke in der Decke der schwarze Himmel. Lahea zählt die Sterne, überprüft ihre Anwesenheit. Es ist beruhigend, sie dort hängen zu sehen, funkelnd, weiß, gelb, rötlich. Sie will wach bleiben, die Augen nicht schließen, denn wenn das passiert, ist alles wieder voller Fleisch.
0: Silke Reuss, Leiterin der AK Bücherei, erzählt uns mehr über das Konzept hinter den Book Talks und nach welchen Kriterien die Autorinnen ausgewählt werden.
2: Also die Book Talks haben wir vor 3 Jahren ins Leben gerufen. Zum einen mit dem Grundgedanken, dass wir gesagt haben, wir wollen im Sommer rausgehen, aus den Büchereiräumlichkeiten hinaus in die, oder hinein in die Stadt, hinaus ins Grüne. Und grün ist halt sozusagen auch das Stichwort für den thematischen Schwerpunkt, für die thematische Klammer bei diesen Book Talks Veranstaltungen. Und wir wollen da bewusst Bücher ins Zentrum rücken, die sich eben mit Fragen rund um Nachhaltigkeit, Klimawandel, Umweltschutz beschäftigen, mit Fragen, wie unser Leben in Zukunft aussehen könnte, wie wir unser Miteinander gestalten wollen. Und da ist dieses Romandebüt von Lisa Viktoria Niederberger, das heuer im Frühjahr eben erschienen ist, denke ich, eine sehr, sehr spannende Wahl, beziehungsweise einfach ein sehr spannendes Buch, über das sich lohnt, da zu sprechen in diesem Rahmen.
0: Der Sommer neigt sich jetzt langsam dem Ende zu. Wie fällt Ihr bisheriges Fazit zur aktuellen Saison aus? Und dürfen wir uns auch im nächsten Jahr wieder auf Book Talks im Stadtgarten freuen?
2: Ja, also wir haben das auf jeden Fall vor, diese Reihe fortzusetzen. Wir haben heuer eben auch im Juli eine eigentlich sehr gut besuchte Veranstaltung gehabt. Das ist ja so, dass wir im Juli immer einen Programmpunkt für Kinder und Familien machen. Da haben wir heuer rund 50 Besucherinnen und Besucher begrüßen dürfen, bei dieser lebendigen Lesung auch für Kinder im Juli. Und ich denke, dass auch heute eben ein sehr spannender Abend sein wird. Es sind schon einige Besucherinnen da, werden auch noch einige kommen. Und grundsätzlich ist das Feedback zu diesen Book Talks immer ein sehr, sehr gutes von den Menschen, die daherkommen. Auch von der Stadtgemeinde werden wir da immer sehr gut unterstützt und insofern spricht nichts dagegen, diese Reihe fortzusetzen.
0: Ein Open-Air-Format mitten in der Stadt braucht natürlich auch starke Partner. Die Stadtgemeinde Oberwart unterstützt die Kooperation im Stadtgarten voll und ganz. Bürgermeister Georg Rosner betont die Bedeutung von niederschwelligen und barrierefreien Kulturangeboten für die gesamte Bevölkerung.
3: Ja, grundsätzlich muss man sagen, dass jede kulturelle Veranstaltung im Herzen einer Stadt immer eine Bereicherung ist. Und das sehe ich auch so. Und ich bin auch der AK Stadtbücherei. Das heißt, wir haben ja eine Kooperation, wo die Arbeiterkammer und die Stadt Oberwart sich zusammengetan haben, um eine Bücherei gemeinsam zu führen. Und ich glaube, dass das durchaus ein Erfolg ist und sehr gut angenommen wird, nicht nur die Bücherei, sondern auch diese Veranstaltungen im Stadtpark. Und darum freut es mich, dass wir das da im öffentlichen Raum anbieten können. Und ja, der uns interessiert, es ist kostenfrei, es ist kein Eintritt. Es ist, glaube ich, ein ganz angenehme Ambiente hier im Stadtgarten und darum eine Bereicherung. Freut mich und wünsche mir, dass noch mehr Leute kommen.
0: Die Book Talks im Stadtgarten zeigen eindrucksvoll, wie lebendig und zugänglich Literatur im öffentlichen Raum sein kann. Ein herzliches Dankeschön an die AK Bücherei Oberwart und die Stadtgemeinde für diese tolle Initiative.

gibt den Jugendlichen auf über 100 Seiten einen umfassenden und modernen Einblick in ihre Heimat. Von der Geschichte über Wirtschaft, Kultur und Politik bis hin zu Bildung und Zukunftschancen. Ein ganz wesentlicher Schwerpunkt liegt dabei natürlich auch auf der Vielfalt unseres Bundeslandes. Denn auch die burgenländischen Volksgruppen und ihr prägender Beitrag zu Identität, Sprache und Zusammenleben im Land werden im Buch ausführlich thematisiert. Landeshauptmann Hans-Peter Doskozil betont, dass das Buch den Jugendlichen genau mit 16 Jahren, also in einer Lebensphase, in der man viele Entscheidungen für die eigene Zukunft trifft, zeigen soll, wo ihre Wurzeln liegen und was das Burgenland so besonders macht. Ein schönes, hochwertiges Nachschlagwerk und eine bleibende Erinnerung für alle jungen Burgenländerinnen und Burgenländer, egal wohin ihr weiterer Weg sie führt. 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O Taneske Rochero Hans Peter Doskozil Afka o Terne Scheibuteder Brigi Historia Wirtschaft Kultura Gipolitik de Buteder Sche Andral Genen.

Die Lage am burgenländischen Arbeitsmarkt bleibt angespannt. Auch Ende August ist die Arbeitslosigkeit weiter gestiegen. Rund 9.900 Menschen waren im Burgenland arbeitslos gemeldet oder in Schulungen. Mehr als 8.200 davon waren ohne Job. Um 4,5% mehr als im August des Vorjahres. Die Arbeitslosenquote lag bei 6,7%. Das sind 0,3 Prozentpunkte mehr als vor einem Jahr. Besonders betroffen sind ältere Menschen, Ausländer und Frauen. Bei den unter 25-Jährigen ist die Zahl der Arbeitslosen hingegen leicht zurückgegangen. Etwas besser sieht die Situation bei den Lehrstellen aus. Ende August suchten 233 Jugendliche eine Lehrstelle. Demgegenüber standen 132 offene Lehrplätze. Regional gibt es deutliche Unterschiede. Während die Arbeitslosigkeit in Neusiedl am See, Oberpullendorf und Oberwart weitgehend stabil blieb, ist sie in Eisenstadt, Mattersburg, im Raum Güssing und Jennersdorf deutlich gestiegen. Am stärksten war der Anstieg im Landessüden. Dort gab es um 9,8% mehr Arbeitslose als noch vor einem Jahr. 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

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Dabei geht es um die Lebensgeschichten von Holocaust-Überlebenden, um Kindheit und Verlust, um Flucht, Verfolgung und Befreiung, aber auch den Mut, nach dem Überleben ein neues Leben aufzubauen. Es sind die Geschichten, die man nicht einfach hört und wieder vergisst. Geschichten von Menschen, die Unvorstellbares erlebt haben und trotzdem weitergelebt, weitergehofft und ihre Erinnerungen bewahrt haben. Denn ihre Stimmen erzählen nicht nur von der Vergangenheit. Sie erinnern uns daran, was Menschen einander antun können und warum es heute wichtiger denn je ist, hinzusehen, zuzuhören und sich zu erinnern.

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1: In Mni Historia erzähle ich Ihnen über den am 10. April 1934 in Langenthal geborenen Roma-Musiker Wilhelm Horvath. An Mni Historia adipetero romano musicasci Wilhelm Horvath domenge pucavav of ando paesce geseri engaschel trandastar ando Langenthal oprotemalo. Wilhelm Horvath, geboren als Sohn einer Musikerfamilie, war bereits als Kind gefordert. Verschiedene Sprachen begleiteten schon im frühen Kindesalter sein Leben.
2: Und dort schon als Kind bin ich aufgewachsen mit 4 Sprachen. Kroatisch, Zigeunerisch, Deutsch und Ungarisch. Die Mehrzahl war gegen die Zigeuner. Es gab Einzelne, ja. Es gab ja in unserer Ortschaft gab sogar Nicht-Zigeuner, die war sogar mit uns befreundet waren. Die haben von uns Zigeunerisch gelernt, ne? Aber die meisten waren gegen uns, ne?
1: Auch er und seine Familie wurden bereits 1940 ins Familienlager Lackenbach deportiert. In Baracken untergebracht, mussten die Kinder meist zu dritt eine Pritsche teilen. Hauptsächlich ernährten sie sich von Steckrüben und Kartoffeln.
2: Vom Dorf haben es die Kinder und die Familien zusammengetrieben. Dort drauf von unserem Haus war es vielleicht 200 Meter und dort alle auf dem Lastwagen, wer war Lastwagen mit Plane. An dem Tag, wo ich wegkam, glaube ich, 6 Familien sind wir reingegangen. Waren wir an die, glaube ich, 28 Leute im Lastwagen.
1: Nach der Befreiung kehrte Wilhelm wie auch andere Familienmitglieder nach Langenthal zurück. Mit 12 Jahren besuchte Wilhelm das erste Mal die Schule. Nach 2 Jahren beendete er diese. Unter Wunsch seines Vaters begann er mit 15 Jahren am Sora-Konservatorium in Wien bei Professor Formanek, zu dieser Zeit einer der besten Bassisten, die Kunst des Bassspielens. Mit 18 Jahren ging Wilhelm nach Frankfurt, wo er mit verschiedenen Zigeunerkapellen in diversen Lokalen sein Geld verdiente und somit seine Familie finanziell unterstützen konnte. Tagsüber studierte er weiterhin. Mit 28 im Jahre 1962 ging Wilhelm nach Italien, genauer gesagt nach Rom, wo er 10 Jahre lang lebte und musizierte. In dieser Zeit lernte er auch viele prominente Musiker, Dirigenten, sowie Herbert von Karajan, aber auch Schauspieler und ihnen, unter anderem auch Gina Lollo Brigida kennen.
2: Es gibt keinen Schauspieler oder Schauspielerin, nicht die ich nicht persönlich kenne oder der ich nicht gespielt habe. In Rom speziell, in Piccolo Budapest. Ne? Dort war zum Beispiel, viele wissen, ich weiß, die Gina Lollo Brigida, damals war sie noch jung. Ne? Und die amerikanischen großen Schauspieler, ne? Lex Barker und Cary Grant und Tony Curtis, mit dem bin ich sogar fotografiert, wo seine Frau noch, die Christine Kaufmann war, die Kinder, die haben neben mir, das Mädel war damals so 3-4 Jahre, die haben neben mir gesessen, wo ich gespielt habe. Aber die Schauspieler und viele große Dirigenten, Lovro von Matacic und dann, der Dings war selbst bei uns in Piccolo Budapest, der Karajan, Herbert von Karajan, also viele.
1: Trotz all seiner Erfahrungen und Bekanntschaften war die Familie das Wichtigste in seinem Leben. Und wie er so schön immer sagte, im Herzen war und bin ich immer ein Roma. Wie es in unserer Rubrik mit Historie weitergeht, hören Sie schon in Kürze. Also nicht vergessen, Radio Mora einschalten und Romani Ora hören. 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

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Wir sind schon wieder am Ende unserer Romani Ora angelangt. Ich wünsche Ihnen noch einen schönen Tag. Hier noch ein Tipp. Heute gibt es wieder unseren Sprachkurs Cerbus Pannonien von 18 bis 19 Uhr. Genießen Sie noch einen schönen Tag und lassen Sie es sich gut gehen. Aus dem Radio Mora Studio in Oberwart verabschiede ich mich nun von Ihnen. Ich wünsche Ihnen eine angenehme Mittagspause und natürlich Mahlzeit. Bleiben Sie gut gelaunt und genießen Sie den weiteren Tag hier bei Radio Mora. 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